Polizei und Fachleute untersuchen jetzt den Vorfall. Das Urteil ist gefallen. Ein junger Islamist muss 15 Jahre ins Gefängnis. Der Österreicher mit nordmazedonischen Wurzeln hatte einen Anschlag auf ein Taylor-Swift-Konzert im Wiener Ernst-Happel-Stadion geplant. Die

0: zu 30 Grad. Am Samstag, da gibt es im Norden dann schon Schauer und Gewitter, am Sonntag dann überall. Dazwischen zeigt sich aber immer wieder die Sonne. Am Sonntag wird es etwas kühler.
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2: Hi, servus, ich bin Simon Egersberger. Gönnt euch doch jetzt um diese Uhrzeit einfach noch einen Keks. Es ist nämlich heute Tag des Kekses. Es ist ein Anlass, der selbst nachts funktioniert. Denn gegen einen guten Keks spricht eigentlich zu keiner Uhrzeit besonders viel. Ich hab nur keinen da. Verdammt nochmal, bin ich schlecht vorbereitet. Schönen Freitag euch.

Arabella am Freitag. Servus zusammen. Wie lange könnt ihr eigentlich auf einem Bein stehen? Simple Frage, aber dahinter steckt tatsächlich ein richtiger Gesundheitstest. Der sogenannte Flamingo-Test. Der sagt uns einiges über Gleichgewicht, Stabilität und den allgemeinen körperlichen Zustand. Je nach Alter gibt's grobe Richtwerte und eine größere Studie hat gezeigt, wer später im Leben nicht mal 10 Sekunden sicher auf einem Bein stehen kann, hat auf körperlich insgesamt mehr Baustellen. Aber das ist jetzt kein Urteil, das ist nur ein kleiner Hinweis. Die gute Nachricht, Gleichgewicht lässt sich trainieren, schon mit ganz einfachen Dingen im Alltag, wie Treppensteigen, Radfahren oder mal kurz bewusst auf einem Bein stehen. Also, wenn ihr kurz den Flamingo macht und dabei nicht elegant, sondern eher dekorativ durchs Schlafzimmer kippt, alles gut, Übung zählt, ich werde es jetzt gleich mal probieren, auf einem Bein und dann... Mehrere Baustellen.

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1: In der Nacht ist es fast überall sternenklar. Die Temperaturen liegen bei 11 bis 3 Grad. Tagsüber ist es dann ganz ähnlich wie die letzten Tage. Sonnig bei bis zu 30 Grad. Am Samstag, da gibt es im Norden dann schon Schauer und Gewitter. Am Sonntag dann überall. Dazwischen zeigt sich aber immer wieder die Sonne. Am Sonntag wird es etwas kühler.
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Englishman in New York auf Arabella Bayern, das war Sting. Und jetzt kommt Michael Jackson mit You Are Not Alone. Und das ist so ein Song, der ist ruhig, gefühlvoll und bis heute einer dieser Titel, die einen irgendwie packen. Es geht um Verlust, Einsamkeit und um diesen einen Gedanken, der einen wieder auffängt. Du bist nicht allein. Und genau das macht den Song so stark. Er ist traurig, aber nicht hoffnungslos. Eher wie so eine leise Hand auf der Schulter. Hier sind die 90er auf Arabella Bayern. Hier ist Michael Jackson.

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1: Ich bin Katrin Steinberger. Reservisten sollen zu Übungen verpflichtet werden. Für diesen Plan bekommt Verteidigungsminister Pistorius jetzt Lob vom Präsidenten des Reservistenverbands, Bastian Ernst. Auch die Anhebung der Altersgrenze auf 68 findet er gut. Das sei ein fairer Kompromiss, sagt er jetzt gegenüber dem Redaktionsnetzwerk Deutschland, weil so erfahrene Leute länger helfen können. Eine starke Reserve sei wichtig für die Sicherheit Deutschlands, so Ernst. Wie geht es weiter mit dem 8-Stunden-Arbeitstag? Das Institut der Deutschen Wirtschaft schlägt jetzt vor, längere Arbeitszeit in einem ersten Schritt nur für Bürobeschäftigte zu testen. Das schreiben die Funke-Zeitungen, denn da gäbe es keine großen Gesundheitsrisiken. Der 8-Stunden-Arbeitstag gilt seit mehr als 100 Jahren in Deutschland. Die Bundesregierung will die Arbeitszeit aber umstellen und auf Wochenbasis regeln. Das sorgt für Diskussionen. Seit Tagen brodeln Gerüchte um einen möglichen Kanzlertausch, weil es zwischen der SPD und der Union eher schwierig läuft. SPD-Chef und Vizekanzler Klingbeil hat jetzt aber betont, an Spekulationen will er sich nicht beteiligen.
2: Ich habe mit dem Kanzler ein Vertrauensverhältnis. Wir wissen um die Aufgabe, die vor uns steht, innenpolitisch, europapolitisch, auch international. Und daran arbeiten wir, glaube ich, beide sehr gerne und werden das auch weiterhin tun.
1: Mit Blick auf anstehende Entscheidungen ist Klingbeil zuversichtlich, dass das gelingen kann, wenn alle kompromissbereit sind. Norwegen steht zum ersten Mal überhaupt im Halbfinale der Eishockey-WM. Sie haben Lettland mit 2:0 besiegt. Jetzt geht's für die Norweger gegen die Schweiz, die sich mit 3:1 gegen Schweden durchgesetzt hat und weiter vom ersten WM-Titel träumt. Im zweiten Halbfinale treffen Kanada und Finnland aufeinander.
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1: In der Nacht ist es fast überall sternenklar. Die Temperaturen liegen bei 11 bis 3 Grad. Tagsüber ist es dann ganz ähnlich wie die letzten Tage. Sonnig bei bis zu 30 Grad. Am Samstag, da gibt es im Norden dann schon Schauer und Gewitter. Am Sonntag dann überall. Dazwischen zeigt sich aber immer wieder die Sonne. Am Sonntag

Servus zusammen, ihr hört Arabella in der Nacht. Erst ist die Schallplatte zurückgekommen, dann die Kassette hier und da als Liebhaberstück und jetzt erlebt tatsächlich die gute alte CD so ein kleines Comeback. Ausgerechnet diese Silberscheibe, die wir eigentlich schon längst aussortiert haben, oder? Aber vor allen Dingen junge Leute aus der Gen Z kaufen wieder CDs und sogar tragbare CD-Player. Klar, Discman. Haben wir alle gehabt, oder? War irgendwie Pflicht. Praktisch war es nicht. Sobald die Jackentasche zu klein war oder wir im Sommer gar keine anhatten, wurde das Ganze schnell eher zur mobilen Herausforderung. Und wehe, du bist zu flott über den Gehweg gelaufen, dann ist die Musik gleich mitgesprungen. Trotzdem scheint genau dieses Gefühl wieder seinen Reiz zu haben. Musik nicht nur anklicken, sondern in der Hand haben. Bei mir ist das Problem, ich glaube, ich habe gar keine CD mehr zu Hause. Die letzte hat irgendwann eher ein würdeloses Ende genommen. Die habe ich nämlich im Winter zum Eiskratzen verwendet.

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1: In der Nacht ist es fast überall sternenklar. Die Temperaturen liegen bei 11 bis 3 Grad. Tagsüber ist es dann ganz ähnlich wie die letzten Tage. Sonnig bei bis zu 30 Grad. Am Samstag, da gibt es im Norden dann schon Schauer und Gewitter. Am Sonntag dann überall. Dazwischen zeigt sich aber immer wieder die Sonne. Am Sonntag wird es etwas kühler.
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1: Ich bin Katrin Steinberger. Wer morgen Richtung Süden fährt, zum Beispiel nach Italien, hat leider Pech. Die Brenner Autobahn wird wegen einer Demo komplett dicht gemacht. Auch für alle, die aus den Pfingstferien zurückkommen, wird's schwierig. Lea Maciulat, schon heute kann es deshalb zu Problemen kommen.
2: Ab morgen früh ist die Brenner Autobahn dicht, also werden sich schon heute viele auf den Weg machen und das dürfte direkt auf der Autobahn, aber auch drumherum für Staus und Behinderungen sorgen. Die Gemeinde Gries in Österreich will mit der Demo gegen die Verkehrsbelastung protestieren. Rund 15.000 Menschen leiden täglich unter Lärm, Feinstaub und überlasteten Straßen, lautet ihr Argument.
1: Die CSU macht Druck, dass das Wahlrecht schnell wieder geändert wird. Nach der letzten Reform sind viele Direktkandidaten trotz Wahlsieg nicht in den Bundestag gekommen. Das ärgert vor allem die Union. Die Reform ist im Koalitionsvertrag verbindlich vereinbart, betont der parlamentarische Geschäftsführer der CSU im Bundestag, Reinhard Brandl. Den Funke-Zeitungen sagte er, notfalls seien die Parteichefs von Union und SPD am Zug. Die Zahl der Arbeitslosen könnte in diesem Monat wieder unter 3 Millionen liegen. Das zeigt die neue Statistik der Bundesagentur für Arbeit. Experten warnen aber, der Negativtrend am Arbeitsmarkt ist damit nicht gestoppt. Es gibt zwar keinen Absturz, aber auch keinen echten Aufschwung. Besonders in der Pflege fehlen weiterhin viele Kräfte. Die Zahlen werden heute in Nürnberg vorgestellt. US-Vizepräsident Vance macht Hoffnung auf eine schnelle Einigung mit dem Iran. Er sagt, man sei kurz davor, aber noch nicht ganz am Ziel. Wann und ob Präsident Trump unterschreibt, ist auch noch offen. Medien berichten, dass die Waffenruhe um 60 Tage verlängert werden soll, um weiter zu verhandeln. Der Iran sagt aber, es gibt noch keine Einigung.
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1: Heute gibt's noch mal richtig schönes Sommerwetter mit viel Sonne, kaum Wolken und bis zu 32 Grad. Morgen bleibt's überwiegend freundlich und heiß, aber besonders im Norden kann's zwischendurch auch mal regnen oder gewittern. Der Sonntag zeigt sich dann schon ein bisschen launischer, mal Sonne, mal Wolken und immer wieder kann's Schauer oder Gewitter geben. Dann wird's auch nicht mehr ganz so warm.
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3: Guten Morgen, ich bin Simon Igersberger. Heute vor 73 Jahren standen Edmund Hillary und Tenzing Norgay als Erste auf dem Mount Everest. Euer Freitag muss hoffentlich keine ganz so steile Herausforderung werden. Wenn ihr gut durchkommt, reicht das heute auch völlig aus. Jetzt kommt erstmal gut rein.

0: Carsten ist immer noch im Urlaub. Ich bin Uli Florl. Servus alle zusammen. Und wir starten morgen früh gemeinsam in Richtung Wochenende. Und was für eines. 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
1: Heute gibt's nochmal richtig schönes Sommerwetter mit viel Sonne, kaum Wolken und bis zu 32 Grad. Morgen bleibt's überwiegend freundlich und heiß, aber besonders im Norden kann's zwischendurch auch mal regnen oder gewittern. Der Sonntag zeigt sich dann schon ein bisschen launischer. Mal Sonne, mal Wolken und immer wieder kann's Schauer oder Gewitter geben. Dann wird's auch nicht mehr ganz so warm.
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Arabella am Freitag, servus zusammen. Wie lange könnt ihr eigentlich auf einem Bein stehen? Simple Frage, aber dahinter steckt tatsächlich ein richtiger Gesundheitstest. Der sogenannte Flamingo-Test, der sagt uns einiges über Gleichgewicht, Stabilität und den allgemeinen körperlichen Zustand. Je nach Alter gibt's grobe Richtwerte und eine größere Studie hat gezeigt, wer später im Leben nicht mal 10 Sekunden sicher auf einem Bein stehen kann, hat auf körperlich insgesamt mehr Baustellen. Aber das ist jetzt kein Urteil, das ist nur ein kleiner Hinweis. Die gute Nachricht, Gleichgewicht lässt sich trainieren, schon mit ganz einfachen Dingen im Alltag, wie Treppensteigen, Radfahren oder mal kurz bewusst auf einem Bein stehen. Also, wenn ihr kurz den Flamingo macht und dabei nicht elegant, sondern eher dekorativ durchs Schlafzimmer kippt, alles gut, Übung zählt. Ich werde es jetzt gleich mal probieren, auf einem Bein und dann... Oh. Mehrere Baustellen.

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1: Ich bin Katrin Steinberger. Guten Morgen. Die Preise in Deutschland werden sehr wahrscheinlich weiter steigen. Das Statistische Bundesamt gibt heute eine erste Schätzung ab zur Inflation diesen Monat, also Mai. David Riemer hat die Einzelheiten.
2: Hohe Spritpreise, das erleben wir seit Wochen an den Tankstellen und auch die Unternehmen. Sie werden die gestiegenen Preise voraussichtlich in gewissem Maße an die Verbraucher weitergeben. Da sind sich Volkswirte sicher. Konkret heißt das, wenn das Anliefern der Milch in die Molkerei mehr kostet, da die Tankfüllung mehr kostet, müssen Milchbauern und Molkereien diese Mehrkosten wieder reinholen. Den Preis für den Liter Milch zu erhöhen, ist da eine Möglichkeit.
1: Wenn man krank ist, ist man krank. So ist es geregelt. In Zukunft sollen sich Beschäftigte aber auch nur teilweise arbeitsunfähig melden können. Das ist eine Maßnahme, um die gesetzlichen Krankenkassen zu entlasten. Die Kassenärzte befürchten aber Probleme bei der Umsetzung. Die Ärzte müssten sich vor jeder Krankschreibung über die Arbeitsbedingungen jedes Einzelnen erkundigen. Das sei nicht leistbar, heißt es. In Wien ist ein junger Mann zu 15 Jahren Haft verurteilt worden, weil er ein Attentat auf ein Taylor Swift-Konzert geplant hatte. Im Prozess hat er die Anschlagspläne zugegeben. Der Österreicher mit nordmazedonischen Wurzeln wurde einen Tag vor dem geplanten Anschlag nach Warnungen aus den USA geschnappt. Aus Sicherheitsgründen wurden damals alle drei Auftritte der Sängerin in Wien abgesagt. Im WM-Vorbereitungsquartier der DFB-11 bei Adidas in Herzogenaurach könnte es heute etwas lauter werden. Die Fußballnationalmannschaft bekommt Besuch von ihren Frauen, Freundinnen und Kindern, DFB-Sportdirektor Rudi Völler.
3: Viele Familienmitglieder, Frauen, Kinder, wer möchte, kommen relativ viele, habe ich jetzt gehört von unserem Teammanagement. Gibt es hier nochmal hier im Homeground nochmal eine Verabschiedung, bevor es dann Samstagmorgen nach Frankfurt geht. Ja, und dann wird sich darauf vorbereitet.
1: Denn am Sonntag steht der vorletzte WM-Test an in Mainz gegen Finnland.
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4: Super sonnig, super heiß, so geht's Richtung Wochenende. Badeseetaugliche 26 bis 31 Grad. Schauen wir gleich auf morgen, der Arabella Bayern Wettertrend. Ebenfalls richtig sonnig bis 32 Grad. Dann allerdings vor allen Dingen in Franken, in Teilen der Oberpfalz, ein paar Wärmegewitter möglich. Am Sonntag schaut das schon wieder ganz schön aus. Da gibt es erstmal Sonne, später allerdings kräftige Wärmegewitter.
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4: Der Carsten ist im Urlaub, also starten wir gemeinsam Richtung Wochenende. Servus alle zusammen, ich bin Uli Florl und habe für euch gleich Heart These Dreams. Außerdem Bob Marley vs. Funk Star

Rockballade von Hard These Dreams. Schönen guten Morgen. Der frühe Arabella Bayernvogel. Heute noch einen halben Tag arbeiten und dann geht's nach Kroatien, schreibt Lydia aus Amberg in der Oberpfalz, gerade über unseren Studio-Chat auf arabella-bayern.de. Ich gehe gleich los, um 11 hab ich Feierabend, mein Mann packt derweil das Auto und dann fahren wir endlich. Ich kann's kaum erwarten. Wir sind also beide frühe Vögel, schreibt Lydia, mein Mann und ich. Liebe Grüße an alle und ein schönes Wochenende. Das wünsche ich euch auch. Macht euch einen tollen Urlaub und kommt gut nach Kroatien. Und das ist der Soundtrack für den Mehrmusiksommer für euch auf Arabella Bayern. Hier ist Prince und Purple Rain.

sind wir wach, oder? Moti Special, don't be so shy. Guten Morgen auf Arabella Bayern. Erstmal eine Weile radeln, völlig verschwitzt und dann ins Wasser abkühlen. Das ist ein Traum jetzt am Wochenende. Die oberbayerischen Wasserradelwege sind vor kurzem erweitert worden. Zum Beispiel die sogenannte Salzschleife läuft über Bad Reichenhall-Berchtesgaden, Salzburg und Hallein. Also über die Grenze nach Österreich. Das Tolle ist, ihr kommt immer wieder an einem See oder Fluss vorbei. Also perfekt bei diesen Temperaturen. Dann weniger lustig, ihr habt's gehört, die Brennersperrung morgen. Machen wir es kurz. Entweder ihr rutscht heute noch durch oder ihr wartet bis zum Sonntag. Und ganz wichtig, wir lassen uns davon die Laune nicht vermiesen. Morgen unternehmen wir einfach was bei uns in Bayern. Es gibt so viel zu unternehmen. Jede Menge Premium-Tipps den ganzen Morgen über hier bei mir. Das Wetter macht gute Laune, Sonne und nochmal Sonne. Das schaut morgen genauso aus. Da zieht es dann allerdings im Norden des Freistaats zu. Und dann kann es vereinzelt Wärmegewitter geben in Franken, Teilen der Oberpfalz. Aber ansonsten Temperaturen teilweise locker über 30 Grad. Guten Morgen mit der Michael Sager Band und Let's All Chant.

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4: Super sonnig, super heiß, so geht's Richtung Wochenende. Badeseetaugliche 26 bis 31 Grad. Schauen wir gleich auf morgen, der Arabella Bayern Wettertrend. Ebenfalls richtig sonnig bis 32 Grad. Dann allerdings vor allen Dingen in Franken, in Teilen der Oberpfalz, ein paar Wärmegewitter möglich. Am Sonntag schaut das schon wieder ganz schön aus. Da gibt es erstmal Sonne, später allerdings kräftige Wärmegewitter.
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Schönen guten Morgen auf Arabella Bayern. Zum Start in Richtung Wochenende habe ich einen absoluten Premium-Tipp für euch. Wenn ihr heute frei habt, Urlaub oder generell frei, dann fahrt doch mal zur Kreuzeckbahn im Landkreis Garmisch-Partenkirchen in Oberbayern. Die haben Geburtstag, feiern ihr 100-jähriges und zwar mit Preisen, ich sag mal, fast wie früher. Die Berg- und Talfahrt kostet heute den ganzen Tag nur 5 Euro, für Kinder sogar nur 3 Euro. Und auch im Restaurant an der Talstation sind die Preise ziemlich im Keller. Die Häube Bier zum Beispiel gibt's für gerade mal 2,50. Wow, ich bin so gut wie unterwegs. Außerdem Bratwurst, Schupfnudeln, alles deutlich günstiger. Und falls ihr es heute nicht schafft, vielleicht schafft ihr es am Wochenende. Hinfahren und die Kreuzeckbahn genießen, kurz zum Geburtstag gratulieren und dann oben einen wunderbaren Bergblick haben. So oder so, kommt mir gut in den Freitag mit Lenny Kravitz in And Over Till It's Over auf Arabella Bayern. Hier.

Jetzt sind wir aber wach, oder? The Rocky Horror Picture Show, The Time Warp. Guten Morgen auf Arabella Bayern, Bayerns Musiksender 57.

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1: Ich bin Oliver Urbanke. Guten Morgen. Wer morgen Richtung Süden fährt, zum Beispiel nach Italien, muss wahrscheinlich umplanen. Die Brennerautobahn wird wegen einer Demonstration von Anwohnern komplett dicht gemacht. Auch für alle, die aus den Pfingstferien zurückkommen, wird's schwierig. Lea Matschulat, schon heute kann es deshalb ja immer wieder zu Problemen kommen.
2: Ab morgen früh ist die Brennerautobahn dicht, also werden sich schon heute viele auf den Weg machen und das dürfte direkt auf der Autobahn, aber auch drumherum für Staus und Behinderungen sorgen. Die Gemeinde Gries in Österreich will mit der Demo gegen die Verkehrsbelastung protestieren. Rund 15.000 Menschen leiden täglich unter Lärm, Feinstaub und überlasteten Straßen, lautet ihr Argument.
1: Der Tankstelleninteressensverband hält nichts von einer Verlängerung des Tankrabatts, denn das Hauptproblem bleibe. Die Konzerne melken den deutschen Markt mehr als in anderen Ländern, so ein Verbandssprecher in der Rheinischen Post. Als Beispiel nennt er Österreich. Dort koste Super 1,70 Euro pro Liter. Das sei auch bei uns möglich, wenn die Konzerne nicht so abkassieren würden. Wie geht's weiter mit dem 8-Stunden-Tag? Das Institut der Deutschen Wirtschaft schlägt jetzt vor, längere Arbeitszeiten in einem ersten Schritt nur für Bürobeschäftigte zu testen. Das schreiben die Funke-Zeitungen, denn da gäbe es keine großen Gesundheitsrisiken. Der 8-Stunden-Arbeitstag gilt seit mehr als 100 Jahren in Deutschland. Die Bundesregierung will die Arbeitszeit aber umstellen und auf Wochenbasis regeln.
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3: Ein Traumstart Richtung Wochenende, wenigstens in Sachen Wetter ist das heute. Es ist so, wie es die ganze Zeit war, nämlich richtig schön sonnig. Paar Wolken, nur sehr selten am Himmel, Temperaturen 26 bis 28 Grad. Der Arabella Bayern Wettertrend morgen am Samstag erstmal noch genauso. Ungetrübte Sonne, 31 Grad am Nachmittag. Allerdings kann es vereinzelt schauern und gewittern, vor allen Dingen im Norden des Freistaats. Am Sonntagnachmittag, da kippelt das Ganze ein bisschen, dann wird's gewittrig. Und zwar fast überall. In Nittendorf in der Oberpfalz 10 Grad, Kempten-Allgäu 10 Grad, Würzburg-Unterfranken 9.
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3: 2 nach 6, schönen guten Morgen. Die aktuellsten Verkehrshinweise für uns in Bayern. Nix los, gute Fahrt.
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3: Und die aktuellsten Bayern-Blitzer immer hier bei uns. Auch noch nix los, alles ganz ruhig. Das Ganze kommt noch, falls ihr noch einen habt. 0800 4177 177. Gute Fahrt.
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3: Der Carsten ist im Urlaub, da hat er recht. Ich bin Uli Floll. Servus alle zusammen. Ja, wir haben es gerade in den Nachrichten gehört. Geht ganz schön rund jetzt am Wochenende. Stichwort Brenner. Wir bereiten euch davor mit allem, was ihr wissen solltet. Aber zuerst freuen wir uns auf viel Musik. Roxette Joyride und Here's What Because You Might Think. Und ich wünsche euch einen schönen guten Morgen.
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Jetzt alle? Guten Morgen, Arabella Bayern. 6:10. Ich würde sagen, wir nehmen mal gemeinsam Anlauf. So 3-4 Schritte zurück und 1, 2, 3 und ah, ist das schön, oder? Oh, herrlich bei den Temperaturen, so ein Sprung ins Wasser. Das Wochenendwetter ist ja für Freibad und Badesee eine glatte 10 von 10, also abtauchen und im Wasser schön chillen. Die gute Nachricht ist, viele Badeseen sind mittlerweile so warm, dass selbst Frostbeulen und Warmduscher locker, ich sag mal, bis zum Bauchnabel reingehen können. Spitzenreiter aktuell der Brombachsee in Mittelfranken, knapp 23 Grad. Der Ammersee in Oberbayern kommt mit fast 20 Grad daher, genauso wie der Ellershäuser See in Unterfranken. Der Muttersee im Oberpfälzer Seenland ist mit 19, ich will nicht sagen noch ein bisschen frisch, aber so im Vergleich eben schon, wartet noch 2-3 Tage, dann hat der auch die 20 Grad gerissen. Und bei Freibädern gibt's auch echte muss ich unbedingt hin Momente bei uns in Bayern. In Hirschau in der Oberpfalz, da geht's richtig rund am Monte Carolino. Das ist ja eigentlich ein Freizeitpark, aber jetzt haben sie eben noch ein Freibad dran gehängt. Da können die Kids an der riesigen Sanddüne sich austoben mit Megarutsche und im Anschluss im Hochseilgarten vorbeischauen und dann eben noch baden. Oder in Schwaben, die Augsburger Fribbe. Ja, da gibt's für euch eine 300 Meter lange Naturschwimmstrecke im Lech. Ist das toll, oder? Einfach treiben lassen. Legendär das Felsenbad in Pottenstein in Oberfranken. Also es gibt so viel zum Ausprobieren. Alles, was ihr noch braucht, Bikini-Badehose und dann

0: auf Zell Tainted Love auf Arabella Bayern, Bayerns Musiksender. Ich wünsche euch einen schönen guten Morgen.
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0: Um 6.18 Uhr. Und die große Frage, ist er mit dem Song so erfolgreich geworden, obwohl er damals so umstritten war oder gerade deswegen? Rod Stewart schreibt 1976 die Ballade Tonight's the Night. Und der Song wird später von der britischen BBC verboten. Die Radiokollegen spielen ihn damals nicht und der Grund ist der anzügliche Text. Uiuiui. Und tatsächlich, Rod Stewart geht da ganz schön in die Vollen. Komm schon, Engel, mein Herz brennt. Verleugne nicht das Verlangen deines Mannes und so weiter. Und in der Albumversion flüstert Schauspielerin Britt Ekland, die ist damals Rods Freundin, sogar noch was auf Französisch. Oh la la. Und das geht vielen zu weit. Und ein amerikanisches Musikmagazin schreibt sogar, hier wirkt Rod entspannt und bewegungsfreundlich wie nur möglich, schön gesagt, oder? Aber genau diese Aufregung ist es, die die Nummer noch interessanter und damit noch erfolgreicher macht. Und gleichzeitig ist Tonight's the Night bis heute ein gefühlvolles Meisterwerk und live einfach sensationell auf Arabella Bayern.

Das war der Arabella Bayern Live-Song des Tages. Morgen wieder zwischen 5 und 10 bei Dein Morgen mit Carsten.

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15: Um 6:30 mit Lisa Nagler. Guten Morgen. Hart ausgebremst werden viele Urlauber, auch aus Bayern, an diesem Wochenende. Die Brenner Autobahn ist morgen gesperrt, ausgerechnet zum Start in die zweite Pfingstferienwoche. Der Hintergrund: eine Demo gegen den Verkehr auf den Ausweichrouten rund um den Brenner. Das Auswärtige Amt warnt sogar vor Fahrten nach Tirol. Nicht nur Probleme bei der Münchner S-Bahn noch bis heute Abend, auch auf der Zugstrecke München-Ingolstadt im abendlichen Berufsverkehr. Ein Lastwagenfahrer hatte gestern seine Höhe falsch eingeschätzt, ist in einer Unterführung bei Ebenhausen festgesteckt, hat sich auch auf die ICE-Route zwischen München und Nürnberg ausgewirkt. Die Sperrung ist inzwischen aufgehoben. Und noch die gute Bayern-Nachricht des Tages. Der dritten Fußballliga ein Stück näher sind die Würzburger Kickers. 1:0 haben sie im Hinspiel um den Aufstieg bei Lokomotive Leipzig gewonnen. Eine gute Ausgangslage für die Unterfranken fürs Rückspiel am Montag daheim in Würzburg.
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16: Sonnig geht's in Richtung Wochenende. Wie schön. Das Wetter ist und bleibt einfach sehr, sehr angenehm im Moment. Heißt, warm, aber nicht zu heiß. Heute wieder badeseetaugliche 25 bis 30 Grad. Der Arabella Bayern Wettertrend. Morgen am Samstag viel Sonne. Ab Nachmittag bilden sich örtlich Quellwolken. Und vor allen Dingen in der Nordhälfte Bayerns kann es dann lokal schauern und gewittern. Wird noch ein bisschen wärmer. Am Sonntag insgesamt etwas gewittriger. In Buchloe im Allgäu 9 Grad, Bayreuth, Oberfranken 8 Grad, Hutturm Niederbayern 10.
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16: Gerade eben war es 6:30. Schönen guten Morgen, nichts los, aber ihr habt die Brennersperrung auf dem Schirm. Ihr habt es gerade in den Nachrichten mit Lisa gehört. Die aktuellsten Bayern-Blitzer immer hier bei uns. Einer ist da und der kommt von Gabi in Fischen im Allgäu auf der Gerberstraße. Danke Gabi fürs Durchgeben. Kostenlos an 0800 4177 177. Gute Fahrt.
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16: Der Carsten ist im Urlaub, deswegen bin ich für euch da. Uli Florl, servus alle zusammen. Hab viel Musik für euch. Die 80er in dieser halben Stunde mit T-Paw, Heart and Soul. Außerdem gute Laune Santa Esmeralda, Don't Let Me Be Misunderstood. Und los geht's mit Genesis.
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Nummer kann echt nur er singen. Shaggy, Mr. Bombastic. Oh. 6:35, guten Morgen auf Arabella Bayern am Freitag. Was für eine Erleichterung für Madonna, heute vor 34 Jahren. Zu der Zeit ist die mal wieder ziemlich auf Erotik gebürstet und bringt einen großen Bildband raus, unter anderem mit Nacktfotos von sich. Das Buch soll im Oktober 92 erscheinen, aber es gibt einen Zwischenfall. Mehr als 40 dieser Nacktfotos von ihr werden gestohlen. Das ist damals ein Riesenskandal. Allerdings einer mit einer glücklichen Fügung. Heute vor 34 Jahren findet das FBI die Fotos und gibt sie Madonna zurück. Als das Buch dann erscheint, ist sogar ein Dank an das FBI verewigt. Nochmal Glück gehabt. Übrigens verkauft sich dieser Bildband mehr als 1,5 Millionen Mal. Warum eigentlich? Hier ist Madonna auf

0: Soul. Guten Morgen. 6:46 auf Arabella Bayern. Den Reisetag auf jeden Fall verschieben, sagt der ADAC. Ein Verkehrschaos ist vorprogrammiert, sagt die Polizei. Massive Einschränkungen im Reiseverkehr warnt sogar das Auswärtige Amt. Arabella Bayern am Tag vor der großen Brenner-Demo. Die wichtigste Alpenroute zwischen Italien und Deutschland ist morgen stundenlang gesperrt. Zwischen 11 und 19 Uhr läuft auf der Brenner-Autobahn eine Demo. Verantwortlich dafür ist Karl Mühlsteiger. Er ist der Bürgermeister von Gries am Brenner in Tirol.
1: Wir wollen mit unserer Kundgebung ein Zeichen setzen, dass es so mit dem stetig steigenden Verkehr im Wipptal nicht mehr weitergehen kann und nicht mehr weitergehen darf.
0: Alternativen? Fehlanzeige. Auch die parallelen Ausweichstrecken werden dicht gemacht. Tirol hat strenge Kontrollen angekündigt und die Grenzübergänge könnten sogar gesperrt werden, wenn es zu schlimm wird. Das kann natürlich heute und am Sonntag auch schon für Chaos sorgen, weil alle irgendwie versuchen auszuweichen. Zusammengefasst, wenn es irgendwie geht, dann bleibt zu Hause, verschiebt eure Reise um 1-2 Tage oder macht einfach Tagesausflüge bei uns in Bayern. Jede Menge Premium-Tipps diesbezüglich bei mir hier in der Show.

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16: Ich bin Oliver Urbanke. Guten Morgen. Mehr als jeder zweite Beschäftigte in Deutschland wünscht sich kürzere Arbeitszeiten. Bei Männern mit Kind sind es sogar 63%, wie eine Umfrage im Auftrag des Deutschen Gewerkschaftsbunds zeigt. Männer arbeiten laut der Umfrage im Durchschnitt 37,1 Stunden, Frauen 30,8 Stunden pro Woche. Die aktuelle Arbeitszeitdebatte gehe an der Lebenswirklichkeit von Familien komplett vorbei, so der DGB. Anwohner leiden unter der seit Jahren wachsenden Verkehrsflut. Experten rechnen mit einem Jahrhundertstau. Morgen ist die Brennerautobahn wegen einer Demonstration quasi den ganzen Tag gesperrt. Tirol rät, nicht notwendige Autofahrten vermeiden. Das dürfte aber gerade für viele Urlaubsrückkehrer nicht möglich sein. Laut ADAC sind Umfahrungen nur großräumig möglich und auch dann mit teils langen Staus verbunden. Weil sich wegen der Sperrung auch heute schon viele auf den Weg machen werden, dürfte das Verkehrschaos schon deutlich vor der eigentlichen Sperrung beginnen. Der Tarifstreit bei der Telekom ist vorbei. Arbeitgeber und Gewerkschaft Verdi haben sich geeinigt. Ab August bekommen rund 60.000 Beschäftigte jeden Monat 150 Euro mehr, im kommenden Jahr dann noch einmal 140 Euro. Betriebsbedingte Kündigungen sind bis Ende 2028 ausgeschlossen.
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17: Es wird ein Traumstart Richtung Wochenende. Nicht auf den Straßen, aber in Sachen Wetter. Strahlend sonnig, dazu Temperaturen zwischen 25 und 30 Grad am Nachmittag. Der Arabella Bayern Wettertrend auch am Wochenende selbst. Morgen und übermorgen richtig toll. Morgen viel Sonne, 32 Grad am Nachmittag. Vereinzelt ein paar Quellwolken und vor allen Dingen in Franken und der Oberpfalz Schauer und Gewitter möglich. Am Sonntag auch erstmal ganz cool, aber gegen Nachmittag kann es dann ganz schön Wärme gewittern. In Marktindersdorf in Oberbayern sind wir gerade bei 10 Grad, in Passau in Niederbayern bei 12 und Weiden-Oberpfalz nochmal 10.
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17: 7:02, schönen guten Morgen. Hier sind die wichtigsten Verkehrshinweise aktuell für euch in Bayern. Eine Meldung kommt von der A93 Rosenheim-Kiefersfelden zwischen Brandenburg und Kiefersfelden.
2: Eine Viertelstunde plus, das war's aber auch schon.
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2: Die aktuellsten Bayern-Blitzer immer hier bei uns von Yvonne kommt. Traunstein-Ruperti-Straße, Dankeschön. Und Fischen im Allgäu auf der Gerberstraße. Falls ihr noch einen habt, 0800 4177 177. Gute Fahrt.
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2: Der Carsten ist im Urlaub, ich bin Uli Floll, servus zusammen und ich freue mich mit euch gemeinsam aufs Wochenende. Ganz Bayern freut sich drauf.
4: Servus, hier ist der Niklas vom Tegernsee und ich freue mich schon super aufs sonnige Wochenende. Werde ich mir die Lederhosen anziehen, dann geht's mit den Burschen aufs Waldfest und da gibt's eine richtig schöne Brotzeit, ein paar Maßal Bier und einfach eine saugute Zeit.
2: Das klingt super. Ich wünsche euch ganz viel Spaß. Ja, stimmt, es sind Waldfeste wieder. Viel am Tegernsee beispielsweise. Es ist aber noch viel mehr los. Wochenendtipps für euch gleich nach R.E.M., Shiny Happy People und Jacko Bad.
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0: Happy People. Guten Morgen, 10 nach 7, Arabella Bayern. Es geht mit Traumwetter in Richtung Wochenende, also nichts wie raus, was unternehmen. Wer Urlaub oder sonst irgendwie Zeit hat, schaut heute am besten schon mal bei der Kreuzeckbahn im Landkreis Garmisch-Partenkirchen vorbei. Die feiern 100. Geburtstag.
1: Hey, hier ist die Laura von der Bayerischen Zugspitzbahn. Kommt gerne bei uns an der Kreuzeckbahn vorbei, die wird 100 Jahre alt. Heute kann man eben in D-Mark oder in Euro zahlen, den D-Mark-Betrag am besten passend mitbringen. Das wäre super. Wir haben das Jubiläumsticket für morgen. 5 € für Erwachsene, Berg- und Talfahrt für die Kreuzeckbahn und 3 € für Kinder.
0: Und auch im Restaurant an der Talstation gibt es super Preise. Die Häube Bier für 2,50 zum Beispiel. Bin so gut wie unterwegs. Wenn ihr schon in der Nähe seid, vielleicht schaut ihr auch beim Königshaus Schachten auf dem Berg vorbei. Da hat die Sommersaison begonnen. Eine spannende Bierkellerführung mit Verkostung gibt's morgen in Friedberg in Schwaben. Ja, erst geht's runter in die historischen Keller einer alten Brauerei. Dann gibt's spannende Geschichten rund ums Bier. Und zum Schluss, ihr ahnt es, wird natürlich noch probiert. 3 verschiedene Biersorten. Dann ist Kerber in Wachendorf in Mittelfranken auf dem neuen Dorfplatz. Die läuft noch bis zum Montag. Naja, oder ihr chillt beispielsweise ganz entspannt am Stadtstrand in Schweinfurt in Unterfranken. Was geht noch? Naja, Kunsthandwerkermarkt zum Beispiel in Nördlingen in Schwaben. Der ist auch noch. Vorbeischauen. Ihr merkt, sau viel los. Noch mehr Tipps fürs Wochenende zum Nachklicken auf arabella-bayern.de.

0: Richtung Wochenende starten.
1: Donna Summer, this time I know it's for real. 12:30 Uhr. Guten Morgen auf Arabella Bayern. Die Mission 5. Stern auf der Brust, die läuft. In Herzogenaurach in Mittelfranken laufen die WM-Vorbereitungen unserer deutschen Fußballnationalmannschaft auf Hochtouren. Wie es Torhüter Manuel Neuer geht, schwer zu sagen. Der hat gestern hinter dicken Planen abgeschirmt so ein bisschen trainiert. Neuer hat ja Wadenprobleme. Aber noch einer sticht gerade raus. Bundestrainer Julian Nagelsmann. Der hat jetzt gesagt, dass wenn wir Weltmeister werden, er sich zusammen mit David Raum ein Tattoo stechen lässt. David Raum spielt bei Leipzig, einer aus der Abwehr, und der hat schon, ich würde mal schätzen, so knapp 1800 Tattoos. Bei dem wär's wurscht. Bei Nagelsmann aber, da wär's das Erste. Seh's schon kommen, Bundestrainer mit Arschgeweih. In Sachen Wetter ist das heute ein super Start in Richtung Wochenende. Viel Sonne, Temperaturen knapp 30 Grad am Nachmittag. Der Arabella Bayern Wettertrend morgen ebenfalls. Jetzt fängt er schon an zu singen. Ebenfalls sonnig

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10: Um 7:30 mit Lisa Nagler. Guten Morgen. Sogar das Auswärtige Amt warnt Urlauber aus Bayern an diesem Wochenende. Der Brenner ist morgen dicht, ganze 8 Stunden lang, wegen einer Demo. Die Anwohner rund um den Brenner machen damit auf die katastrophale Verkehrssituation rund um die wichtigste Transitroute Europas aufmerksam. Schon heute wird es deswegen extrem voll, erwartet der ADAC. Sommer unten im Tal, in den Bergen, aber teilweise noch Winter. Davor warnt der Alpenverein jetzt vom Wochenende Urlauber und Ausflügler. Denn oben in den Bergen gibt's trotz heißen Temperaturen unten noch glatte Schneefelder oben. Hintergrund ist ein tragischer Unfall vom vergangenen Wochenende. Ein junger Mann war auf der Zugspitze ausgerutscht und in den Tod gestürzt. Regionaler als das Münchner Oktoberfest ist die Bergkirchweih in Erlangen. Die geht noch bis Montag. Mobilfunkdaten zeigen jetzt aber auch, die Besucherinnen und Besucher kommen teils von weit her. Bis aus Nordfriesland oder Berlin und auch aus dem Ausland kommen Besucher auf den Berg in Erlangen.
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11: Kein Wunder bei dem Wetter, oder? Richtig sonnig, 25 bis 30 Grad, bleibt trocken. Schauen wir gleich aufs Wochenende. Der Arabella Bayern Wettertrend, morgen ebenfalls viel Sonne. Ab Mittag zieht es vor allen Dingen in Franken etwas zu und dann kann es am Nachmittag Wärme gewittern. Bis dahin 26 bis 32 Grad. Am Sonntag wird es insgesamt etwas gewittriger. Da ist sogar mal ein kleiner Hagelschauer mit möglich, aber es bleibt heiß. In Oberasbach in Mittelfranken aktuell 12 Grad, Forchheim, Oberfranken ebenfalls 12, Hauzenberg, Niederbayern 13.
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11: 7:30, schönen guten Morgen, hier sind die wichtigsten Verkehrshinweise aktuell für euch in Bayern. Es ist noch recht ruhig, aber ihr habt diese Brennersperrung bitte auf dem Schirm. Habt's gerade von Lisa in den Arabella Bayern Nachrichten gehört. Ansonsten gerade mal eine Meldung von der A93 Rosenheim-Kiefersfelden zwischen Brandenburg und Kiefersfelden, Viertelstunde plus. Die aktuellsten Bayern-Blitzer immer hier bei uns. Dillingen an der Donau in der Kapuzinerstraße hat der Herbert gerade durchgegeben. Danke sehr. Und Traunstein-Ruperti-Straße. Und falls ihr noch einen habt, 0800 4177 177. Gute Fahrt.
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11: Ich bin Uli Floll. Servus alle zusammen. Der Mehr-Musik-Sommer auf Arabella Bayern. Es geht rein ins Wochenende in dieser halben Stunde mit CCR. Hey. Außerdem für euch The Bangles. Und los geht's mit Blondie.
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0: Sticks Boat on the River, 8:10. Guten Morgen.
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0: Finale, es ist Freitag. Neben mir steht das streng limitierte DAB Plus Radio im Arabella Bayern Design. 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Noch heute Morgen gibt es das DAB Plus Radio für euch. Und jetzt gibt's Kim Wilde, Cambodia im Meer Musiksommer, direkt nach den Nice Little Penguins.

0: So, jetzt alle mal lächeln, bitte.
1: Bei dem Wetter geht das gut, oder? So, kennen wir alle, oder? Lächeln und dann Fotos mit Victory-Zeichen oder Daumen hoch in die Kamera und ab damit auf Social Media. Sehr gefährlich, sagen zumindest Sicherheitsforscher. Und es klingt schon ein bisschen spooky, aber ist leider wahr. Durch künstliche Intelligenz und moderne Bildbearbeitung ist es inzwischen scheinbar einfach möglich, eure Fingerabdrücke nachzumachen. Puh, und Betrüger könnten die dann hernehmen, um zum Beispiel Banking-Apps zu benutzen oder euer Handy zu entsperren. Deswegen niemals in hoher Auflösung Hände oder Finger auf Foto, fotografieren und auf Social Media teilen, ist viel zu gefährlich. Was sonst noch wichtig ist, gleich in den Arabella Bayern.

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9: Ich bin Oliver Urbanke. Guten Morgen. Bisher gilt bei Arbeitnehmern in der Regel, wer krank ist, ist krank. Künftig sollen sich Beschäftigte auch nur teilweise arbeitsunfähig melden können. Das ist Teil des Sparpakets zur Entlastung der gesetzlichen Krankenkassen und sorgt für Kritik. Diana Kramer berichtet.
10: Künftig soll es neben der klassischen Krankschreibung, also Komplettausfall, auch die Möglichkeit einer Arbeitsunfähigkeit zu 25, 50 oder 75% geben, wenn Beschäftigte sich in der Lage fühlen, teilweise weiterzuarbeiten. Entscheiden müssen das aber die Ärzte und hier sieht die Kassenärztliche Bundesvereinigung das Problem. Es sei einfach nicht leistbar, dass sich Praxen über die Arbeitsbedingungen jedes Einzelnen erkundigen.
9: In der Debatte um die Zukunft des 8-Stunden-Tags hat das arbeitgebernahe Institut der deutschen Wirtschaft vorgeschlagen, die Arbeitszeit zunächst nur für Büroberufe auszuweiten. Mit Blick auf den Arbeitsschutz könne man sich im ersten Schritt auf Beschäftigte konzentrieren, wo keine Gesundheitsrisiken drohen, so die Begründung. Zeitgleich kommt eine Umfrage des Deutschen Gewerkschaftsbunds zu dem Ergebnis, dass mehr als jeder Zweite weniger arbeiten möchte. Die Stadt Dinslaken gedenkt heute Morgen der zwei verstorbenen Schüler. Die beiden 12-Jährigen waren am Mittwoch von einer Autofahrerin angefahren und tödlich verletzt worden. Möglicherweise hatte die Frau einen Ohnmachtsanfall. Das wird derzeit noch untersucht.
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11: Herrlich sonnig geht es in Richtung Wochenende. Kaum Wolken am Himmel und wenn, dann sind es harmlose Wolken. Es bleibt trocken bei Temperaturen um die 30 Grad in der Spitze. Der Arabella Bayern Wettertrend morgen erstmal genauso. Im Gegenteil, wird sogar noch etwas heißer. Ab Mittag Richtung Nachmittag dann allerdings in Franken ein paar dichtere Quellwolken und in der Folge kann es Wärme gewittern. Am Sonntag wird es in ganz Bayern etwas gewittriger bei Temperaturen trotzdem noch um die 30 Grad. In Diesen am Ammersee in Oberbayern 14 Grad, genauso wie in Holzgünz im Allgäu und in Bodenmais im Bayerischen Wald.
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11: 8:02, schönen guten Morgen. Hier sind die wichtigsten Verkehrshinweise aktuell für euch in Bayern. A93 Rosenheim-Kiefersfelden zwischen Brandenburg und Kiefersfelden 25 Minuten plus. Und A92 Deggendorf-München zwischen Dingolfing West und Landshut West laufen Mäharbeiten, deswegen dort Behinderungen. Aber ansonsten läuft's.
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11: Die aktuellsten Bayernblitzer immer hier bei uns. Einer steht in Dillingen an der Donau auf der Kapuzinerstraße und in Traunstein nach wie vor auf der Rupertistraße. Und falls ihr noch einen habt, 0800 4177 177. Gute Fahrt!
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11: Der Carsten ist im Urlaub, ihr wisst das. Deswegen bin ich für euch da. Uli Florl, Servus alle zusammen. Und gleich tauchen wir ab. Das ist ja bei diesen Temperaturen genau das Richtige. Wo das bei uns in Bayern besonders schön geht, ich habe Premium-Tipps für euch. Direkt nach Whitney Houston, I'm Your Baby Tonight und Bob Marley and the Wailers.
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Hose im Grunde eine glatte 10 von 10. Also abtauchen und schön im Wasser chillen. Und die gute Nachricht, viele Badeseen sind mittlerweile ja so warm, dass es selbst Frostbeulen und Warmduscher locker bis zum Bauchnabel reinschaffen. Kein Scherz. Spitzenreiter Brombachsee in Mittelfranken, knapp 23 Grad. Der Ammersee in Oberbayern kommt mit fast 20 Grad daher, genauso wie der Ellertshäuser See in Unterfranken. Der Murnersee im Oberpfälzer Seenland, der ist mit so 19 Grad, also in Anführungszeichen noch ein bisschen frisch, aber jetzt wartet man noch zwei Tage, dann hat der die 20 auch gerissen. Und bei Freibädern, da gibt's auch echte Muss-ich-unbedingt-hin-Momente bei uns in Bayern. In Hirschau, in der Oberpfalz, da geht's richtig ab, und zwar am Monte Caolino. Das ist ja eigentlich ein Freizeitpark, aber jetzt haben sie halt nur ein Freibad mit dran gehängt. Da können sich die Kids dann an der riesigen Sanddüne austoben, mit Megarutsche und im Anschluss noch beim Hochseilgarten Gas geben und dann abkühlen im Freibad. Oder Schwaben in der Augsburger Fribbe, da gibt's für euch eine 300 Meter lange Naturschwimmstrecke im Lech. Einfach treiben lassen. Ja, oder das legendäre Felsenbad in Pottenstein in Oberfranken. Da hilft nur noch eines, Achtung! Oh!

Whitney Houston, I'm your baby tonight. 7:10, guten Morgen auf Arabella Bayern. So, wir nehmen mal ganz kurz ein kleines bisschen Anlauf. Achtung, 3, 2, 1. Ah, ist das schön. Das Wochenendwetter, das ist ja für Freibad und Bade.

0: Wochenende willkommen. Bei Traumwetter bei uns in Bayern. Kein Wunder, freuen sich viele drauf.
1: Hallo, hier ist die Anna aus Bamberg. Ich freue mich schon sehr aufs Wochenende, denn da geht's zusammen mit meinen Freunden in den Biergarten.
0: Das ist sehr schön, da genießt es. Das habe ich übrigens auch vor. Am Wochenende, kein Wunder, es ist ja wettermäßig wirklich 10 von 10. Es ist traumhaft schön, heute Sonne satt, 25 bis 30 Grad, morgen noch etwas heißer. Dann allerdings, liebe Anne, vielleicht mit dem Biergarten ein bisschen aufpassen, denn im Norden des Freistaats kann es vereinzelt Wärme gewittern. Aber bis dahin ist alles im grünen Bereich. Kommt uns gut ins Wochenende mit Arabella Bayern.

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12: Um 8:30 mit Lisa Nagler. Guten Morgen. Hart ausgebremst werden viele Urlauber, auch aus Bayern, an diesem Wochenende. Die Brenner-Autobahn ist morgen gesperrt, ausgerechnet zum Start in die zweite Pfingstferienwoche. Der Hintergrund: eine Demo gegen den Verkehr auf den Ausweichrouten rund um den Brenner. Das Auswärtige Amt warnt sogar vor Fahrten nach Tirol. Nicht nur Probleme bei der Münchner S-Bahn noch bis heute Abend, auch auf der Zugstrecke München-Ingolstadt im abendlichen Berufsverkehr. Ein Lastwagenfahrer hatte gestern seine Höhe falsch eingeschätzt, ist in einer Unterführung bei Ebenhausen festgesteckt, hat sich auch auf die ICE-Route zwischen München und Nürnberg ausgewirkt. Die Sperrung ist inzwischen aufgehoben. Und noch die gute Bayern-Nachricht des Tages. Der dritten Fußballliga ein Stück näher sind die Würzburger Kickers. 1:0 haben sie im Hinspiel um den Aufstieg bei Lokomotive Leipzig gewonnen. Eine gute Ausgangslage für die Unterfranken fürs Rückspiel am Montag daheim in Würzburg.
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13: Biergartenwetter, Badeseewetter, Eisdielenwetter. Heute 25 bis 30 Grad, strahlender Sonnenschein und es bleibt trocken. Der Arabella Bayern-Wettertrend. Das geht morgen auch erstmal so weiter, wird noch ein bisschen heißer, bis 32 Grad. Dann allerdings am Nachmittag in der Nordhälfte Bayerns Schauer- und Wärmegewitter möglich. Am Sonntag wird es insgesamt etwas gewittriger bei rund 30 Grad in der Spitze. Momentan in Otterfing in Oberbayern 14 Grad, aktuell in Mindelheim im Allgäu 14 Grad und momentan in Hauzenberg in Niederbayern 15.
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13: Gerade eben war es 8:30. Schönen guten Morgen. Hier sind die wichtigsten Verkehrshinweise aktuell für euch in Bayern. A93 Rosenheim-Kiefersfelden zwischen Brandenburg und Kiefersfelden momentan eine gute halbe Stunde plus. Und Augsburg-Tomstraße zwischen am Fischertor und Georg-Heindl-Straße in beiden Richtungen dicht. Da hat es einen Unfall mit Verletzten gegeben. Außerdem habt ihr fürs Wochenende noch die Brennersperrung auf dem Schirm. Die aktuellsten Bayern-Blitzer immer hier bei uns, momentan in Bayreuth, Albrecht-Dürer-Straße, hat Claudia gerade durchgegeben, Dankeschön. Und Dillingen an der Donau-Kapuzinerstraße. Und falls ihr noch einen habt, 0800 4177 177. Gute Fahrt.
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13: Ich bin Uli Florl, der Carsten ist im Urlaub und gleich für euch ein echtes Brett von Melissa Etheridge. Grandiose 80er von The Cure. Da, da, da, da. Und der Meer-Musik-Sommer mit Falco.
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Rod Stewart, Rhythm of My Heart. Um 9:30 auf Arabella Bayern. Das war ganz schön knapp. Beinahe wäre Melissa Etheridge kein Weltstar geworden, ist zum Glück aber anders gekommen. Heute wird sie 65. 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

Der Song, der sie von 0 auf 100 berühmt gemacht hat, hätte es fast nicht aufs erste Album geschafft, Like the Way I Do. Den hätte Melissa aber 3-4 Jahre lang gerne in Bars gespielt und dann im Studio aufgenommen. In einem Interview hat sie die Geschichte mal erzählt. Der Mann, der mich damals unter Vertrag genommen hat, war bei dem Song nicht begeistert, meine, das klänge sehr nach Geschrei. Aber ich blieb stark und sagte zu ihm, der Song, der bleibt auf diesem Album, weil den spiele ich immer so gerne, in Bars, und das war immer der Lieblingssong von eigentlich allen. Und sie hat sich durchgesetzt und sie hatte einen guten Riecher. Like the Way I Do hat Melissa Etheridge weltweit zum Durchbruch verholfen. Für euch auf Arabella Bayern. Guten Morgen.

0: Den Reisetag auf jeden Fall verschieben, sagt der ADAC. Ein Verkehrschaos ist vorprogrammiert, meint die Polizei. Massive Einschränkungen im Reiseverkehr, sagt das Auswärtige Amt. Arabella Bayern, 12 vor 9, da kommt was auf uns zu jetzt am Wochenende. Die wichtigste Alpenroute zwischen Italien und Deutschland ist morgen stundenlang gesperrt. Zwischen 11 und 19 Uhr läuft auf der Brenner Autobahn eine Demo. Und verantwortlich für all das ist Karl Mühlsteiger. Er ist der Bürgermeister der Gemeinde Gries am Brenner in Tirol.
1: Wir wollen mit unserer Kundgebung ein Zeichen setzen, dass es so mit dem stetig steigenden Verkehr im Wipptal nicht mehr weitergehen kann und nicht mehr weitergehen darf.
0: Und Alternativen sind Fehlanzeige. Auch die parallelen Ausweichstrecken werden dicht gemacht. Tirol hat strenge Kontrollen angekündigt und die Grenzübergänge könnten sogar gesperrt werden, wenn es zu heftig wird. Das kann natürlich schon heute losgehen und auch am Sonntag noch für enormes Chaos sorgen, sagen die Polizeibehörden. Deswegen sollten alle ausweichen, so gut es geht. Wenn es nur ging. Zusammengefasst, wenn es irgendwie möglich ist, bleibt zu Hause und verschiebt eure Reise einfach ein, zwei Tage, beziehungsweise macht Tagesausflüge bei uns in Bayern. Tipps dafür bei mir gleich in der nächsten Stunde. Guten Morgen.

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13: Ich bin Oliver Urbanke. Guten Morgen. Die Bundesregierung will am 8-Stunden-Tag rütteln. Statt der starren Begrenzung pro Tag soll es eine wöchentliche Höchstarbeitszeit geben. Aus Sicht von Gewerkschaften geht das an der Lebensrealität vieler Menschen vorbei. Katrin Müller berichtet.
14: Einkaufen, Haushalt, Kinder abholen. Viele Beschäftigte haben nach der Arbeit noch jede Menge zu erledigen. Von den befragten Männern mit Kind wünschen sich sogar fast 2/3 kürzere Arbeitszeiten. Etwa jede oder jeder dritte Befragte fühlt sich nach der Arbeit oft leer und ausgebrannt. Vom DGB heißt es zum Rütteln am 8-Stunden-Tag, wenn Beschäftigte bis zur Erschöpfung arbeiten, steigen nicht die Wachstumskräfte, sondern die Krankenstände und Unfallzahlen.
13: Bayern, Österreich und Italien bereiten sich auf die Sperrung der Brenner-Autobahn morgen vor. Polizei und ADAC rechnen mit erheblichen Verkehrsbehinderungen. Von 11 bis 19 Uhr ist sie wegen einer Demonstration offiziell gesperrt. Zu dem Protest aufgerufen hat der Bürgermeister der Gemeinde Gries am Brenner, um auf das wachsende Verkehrsaufkommen und die Belastung für die Anwohnerinnen und Anwohner vor Ort aufmerksam zu machen. Im WM-Vorbereitungsquartier der DFB-Elf bei Adidas in Herzogenaurach könnte es heute noch mal etwas lauter werden. Die Fußballnationalspieler bekommen Besuch von ihren Frauen, Freundinnen und Kindern. Im sogenannten Homeground gibt's dann noch mal die große Verabschiedung, bevor es morgen nach Frankfurt geht, wo am Sonntag das Testspiel gegen Finnland ansteht.
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15: Eine glatte 10 von 10 dieser Freitag. Viel Sonne und Temperaturen zwischen 25 und 30 Grad. Mehr brauchen wir gar nicht zu wissen. Der Arabella Bayern Wettertrend. Morgen am Samstag ebenfalls viel Sonne. Ab Mittag beginnt es dann vor allen Dingen im Norden, Frankenthalle, der Oberpfalz, ein bisschen durchzuziehen. Und dann fängt es vielerorts an zu gewittern bei 26 bis 32 Grad. Der Sonntag, so wie es aktuell ausschaut, bleibt eine gewittrige Angelegenheit. Da ist bisweilen so sogar Hagel mit dabei und gewittrig ist es in ganz Bayern. Momentan messen wir in Tutzing am Starnberger See in Oberbayern 16 Grad, aktuell in Buchloe im Allgäu ebenfalls 16 Grad und momentan in Fürth in Mittelfranken 17.
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15: 2:09, schönen guten Morgen. Hier sind die wichtigsten Verkehrshinweise aktuell für euch in Bayern. A93 Rosenheim Kiefersfelden zwischen Brandenburg und Kiefersfelden 40 Minuten plus und A6 Heilbronn Richtung Nürnberg zwischen Herrieden und Ansbach 10 Minuten plus.
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15: Die aktuellsten Bayern-Blitzer immer hier bei uns. Sandra hat gerade durchgegeben in Mainburg auf der Wollenzacher Straße. Dankeschön. Und Bayreuth, Albrecht-Dürer-Straße. Zugaben jederzeit an 0800 4177 177. Gute Fahrt.
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15: Ich bin Uli Florl. Servus alle zusammen. Der Carsten ist im Urlaub und da ist er nicht alleine.
16: Servus, das ist Claudia aus Oberammergau. Also, ich freue mich deshalb so aufs Wochenende, weil wir dann alles zusammenbackeln, so was wir brauchen. Und dann fahren wir ab in den Urlaub nach Italien. Juhu!
15: Juhu, ja, aber dann hoppi galoppi, bevor der Brenner zu ist. Ich hoffe, ihr kommt stressfrei und gut durch. Alle Infos dazu auch bei uns hier ständig im Programm von Arabella Bayern. Und falls ihr sagt, das ist mir alles viel zu heikel, ich bleib lieber zu Hause. Tipps für euer Wochenende. Premium-Tipps nach Katrina and the Waves und Don Henley, Boys of Summer.
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0: Traumwetter zum Start ins Wochenende. Also nichts wie raus, was unternehmen. Wer Urlaub oder sonst wie Zeit hat, schaut heute am besten schon mal bei der Kreuzeckbahn im Landkreis Garmisch-Partenkirchen vorbei. Die feiern 100. Geburtstag.
1: Hey, hier ist die Laura von der Bayerischen Zugspitzbahn. Kommt gerne bei uns an der Kreuzeckbahn vorbei. Die wird 100 Jahre alt. Heute kann man eben in D-Mark oder in Euro zahlen. Den D-Mark-Betrag am besten passend mitbringen. Das wäre super. Wir haben das Jubiläumsticket für morgen. 5 Euro für Erwachsene, Berg- und Talfahrt für die Kreuzeckbahn und 3 Euro für Kinder.
0: Und auch im Restaurant an der Talstation gibt's sensationelle Preise. Die Häube Bier zum Beispiel für 2,50. Bin so gut wie unterwegs. Und falls ihr in der Nähe seid, vielleicht schaut ihr noch beim Königshaus Schachen auf dem Berg vorbei. Da

0: Sommersaison begonnen. Dann gibt's eine spannende Bierkellerführung mit Verkostung ab morgen in Friedberg in Schwaben. Erst geht's runter in die historischen Keller einer alten Brauerei, dann gibt's spannende Geschichten rund ums Bier. Und zum Schluss, ihr ahnt es.
1: Prost!
0: Ja. Prost, natürlich. Die Kerber in Wachendorf in Mittelfranken auf dem neuen Dorfplatz, die läuft noch von heute bis zum Montag. Naja, oder ihr chillt ganz entspannt am Stadtstrand in Schweinfurt in Unterfranken. Was natürlich auch geht, ist, dass ihr beim Kunsthandwerkermarkt in Nördlingen in Schwaben vorbeischaut. Ihr merkt, jede Menge los. Noch mehr Tipps zum Nachklicken auf arabella-bayern.de.

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1: Ich auch. Schönen guten Morgen auf Arabella Bayern. 9:50 am Freitag. Die Mission 5. Stern auf der Brust, die läuft in Herzogenaurach in Mittelfranken. Da laufen die WM-Vorbereitungen der deutschen Fußballnationalmannschaft auf Hochtouren. Wie es Torhüter Manuel Neuer geht? Schwer zu sagen. Gestern hat er hinter dicken Planen abgeschirmt so ein bisschen trainiert. Der hat ja Wadenprobleme. Aber es sticht noch einer gerade heraus, und zwar Bundestrainer Julian Nagelsmann. Der hat jetzt nämlich gesagt, dass wenn wir Weltmeister werden, dann lässt er sich zusammen mit David Raum ein Tattoo stechen. David Raum spielt bei Leipzig, einer aus der Abwehr, und der hat eh schon so rund 18.000 Tattoos. Da ist es eigentlich wurscht. Bei Nagelsmann wäre es das Erste. Und ich finde, so ein Bundestrainer mit Arschgeweih... Naja, die Wetteraussichten fürs Wochenende sind absolut großartig. Sonne satt, 30 Grad heute, noch ein bisschen heißer morgen, später dann Gewitter möglich. Der Sonntag wird insgesamt eine schwülwarme Angelegenheit. Dort sind sogar Hagelschauer mit drin. Kommt uns gut Richtung Wochenende mit Culture Club Karma Chameleon. Im Meer Musiksommer auf Arabella Bayern nach Supertramp.

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11: Um 9:30 mit Lisa Nagler. Guten Morgen. Sogar das Auswärtige Amt warnt Urlauber aus Bayern an diesem Wochenende. Der Brenner ist morgen dicht, ganze 8 Stunden lang, wegen einer Demo. Die Anwohner rund um den Brenner machen damit auf die katastrophale Verkehrssituation rund um die wichtigste Transitroute Europas aufmerksam. Schon heute wird deswegen extrem voll, erwartet der ADAC. Sommer unten im Tal, in den Bergen, aber teilweise noch Winter. Davor warnt der Alpenverein jetzt vom Wochenende Urlauber und Ausflügler. Denn oben in den Bergen gibt's trotz heißen Temperaturen unten noch glatte Schneefelder oben. Hintergrund ist ein tragischer Unfall vom vergangenen Wochenende. Ein junger Mann war auf der Zugspitze ausgerutscht und in den Tod gestürzt. Regionaler als das Münchner Oktoberfest ist die Bergkirchweih in Erlangen. Die geht noch bis Montag. Mobilfunkdaten zeigen jetzt aber auch, die Besucherinnen und Besucher kommen teils von weit her. Bis aus Nordfriesland oder Berlin und auch aus dem Ausland kommen Besucher auf den Berg in Erlangen.
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12: Super angenehmer Start Richtung Wochenende. Sonne satt, 25 bis 30 Grad und es bleibt trocken. Der Arabella Bayern Wettertrend morgen erstmal noch ganz ähnlich. Ab Mittag allerdings, da zieht es im Norden zu. In Franken, in Teilen der Oberpfalz und dann kann es schauern oder Wärme gewittern. Temperaturen 32 Grad in der Spitze. Am Sonntag wird es gleich am Vormittag schon schaurig und gewittrig. Am Nachmittag kann bayernweit sogar Hagel mit dabei sein. In Nürnberg in Mittelfranken aktuell 18 Grad, Neumarkt Oberpfalz ebenfalls 18 Grad und Bad Wörishofen im Allgäu nochmal 18.
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12: 9:30, schönen guten Morgen. Hier sind die wichtigsten Verkehrshinweise aktuell für euch in Bayern. A93 Rosenheim-Kiefersfelden zwischen Brandenburg und Kiefersfelden. 3/4 Stunde plus und A6 Heilbronn Richtung Nürnberg zwischen Aurach und Ansbach. Ist es 1/4 Stunde, die oben drauf kommt. Und ihr habt die Brennersperrung am Wochenende auf dem Schirm. Da kann es zu erheblichen Behinderungen kommen. Die aktuellsten Bayern-Blitzer immer hier bei uns. Mainburg, Wollenzacher Straße und Bayreuth, Albrecht-Dürer Straße. Zugaben jederzeit kostenlos an 0800 4177 177. Gute Fahrt!
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12: Der Carsten ist im Urlaub. Ich bin Uli Florl. Servus alle zusammen. Und ich habe für euch Joe Cocker. In dieser halben Stunde. Großer Hit aus Australien, Icehouse.

0: So brüllt nur einer. Joe Cocker, Unchain My Heart.
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0: Finale, es ist Freitag. Vor mir steht das streng limitierte DAB Plus Radio im Arabella Bayern Design. Ganz, ganz, ganz viele von euch haben mitgerätselt, welchen Hit wir suchen in dieser Woche. Und die Angie aus Oberasbach hat ebenfalls mitgerätselt, Angie, ne?
2: Ja, habe ich die ganze Woche verfolgt und ja, und da habe ich mir gedacht, ich rufe mal an und gebe mal einen Tipp bei euch ab.
0: Okay, es war die ganze Woche über unterschiedlich schwer, möchte ich mal sagen. Der Tipp heute war der hier. Klingelt da was bei dir?
2: Na klar.
0: Jetzt wollen wir es wissen. Was ist der Hit, den wir suchen?
2: Und zwar aus den 90ern, Snap Rhythm of a Dancer.
0: Ah, Fast Rhythm is a Dancer, aber das passt. Angie, du hast unser streng limitiertes DAB Plus Radio gewonnen und ich wünsche dir ganz viel Spaß damit.
2: Oh, vielen Dank, Dankeschön, Uli, Dankeschön. Juhu, toll,
0: ist Snap Rhythm is a Dancer, ist das so ein Hit, den du gut findest?
2: Na klar, ich bin ein 90er Kind, also 1986 geboren und genau das ist meine Zeit, 90er Snap und ja. Voll cool. Da gehe ich immer ab.
0: Perfekt. Angie, dann wünsche ich dir viel Spaß und ein schönes Wochenende.
2: Dankeschön, Uli. Dankeschön. Mach weiter so. Und vielen, vielen Dank nochmal. Dankeschön, Arabella Bayern.
0: Das DAB Plus Radio ist unterwegs und am Montag geht's weiter. Neue Woche, neues Hitpuzzle. Und das ist der Song, den wir diese Woche gesucht haben.

Weißhaus. Hey Little Girl auf Arabella Bayern, Bayerns Musiksender. Die hier sind unentwegt unterwegs. Death Row Tull, auch dieses Jahr auf Tour und auch die

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20: Ich bin Oliver Urbanke. Die Zahl der Arbeitslosen in Bayern ist im Mai um fast 9.200 zurückgegangen. Knapp 313.600 Menschen im Freistaat waren nach Zahlen der Bundesagentur für Arbeit ohne Job. Das ergibt eine Arbeitslosenquote von 4%. Janina Singer berichtet.
21: Es gibt gut 7.000 Arbeitslose mehr als letztes Jahr in Bayern, aber dieses Plus im Vorjahresvergleich fällt geringer aus als zuletzt. Und der im Mai übliche Rückgang der Arbeitslosenzahl ist dieses Jahr deutlicher als in den letzten Jahren. Von einer Erholung am Arbeitsmarkt könne man aber noch nicht sprechen, sagt die Arbeitsagentur.
20: Im Bierland Deutschland wird das alkoholfreie Bier immer beliebter. Inzwischen ist jeder 9. Liter Bier, der getrunken wird, alkoholfrei. Das zeigen Zahlen vom Deutschen Brauerbund. 2019 war es nur jeder 12. Liter. Der Pro-Kopf-Verbrauch von Bier lag im vergangenen Jahr bei rund 84 Litern. Die Kassenärzte warnen vor erheblichen Umsetzungsproblemen bei der geplanten Teilkrankschreibung im Job. Der Aufwand für die Praxen, sich für eine kluge Entscheidung bei den Arbeitgebern nach den Vor-Ort-Bedingungen zu erkundigen, sei vollkommen unleistbar, heißt es. Angesichts hoher Fehlzeiten im Job sollten Beschäftigte sich bei längeren Erkrankungen auch nur teilweise krankschreiben lassen können. Und zwar 25, 50 oder 75%, so der Plan der Regierung. Der deutsche Tennisstar Alexander Zverev ist bei den French Open in der dritten Runde heute Abend gefordert. Der Hamburger trifft als klarer Favorit auf den Franzosen Quentin Alice. Nach dem Aus des Weltranglisten-Ersten Jannik Sinner aus Italien ist Zverev der heißeste Anwärter für den Titel. Es wäre sein erster Triumph bei einem Grand-Slam-Turnier.
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3: Viel schöner könnten wir eigentlich gar nicht Richtung Wochenende starten. Landesweit strahlender Sonnenschein, 25 bis 30 Grad am Nachmittag. Der Arabella Bayern Wettertrend morgen am Samstag ebenfalls badeseetauglich. Viel Sonne bis 32 Grad, dann allerdings ab der Mittagszeit vor allen Dingen in Franken und Teilen der Oberpfalz ein paar Quellwolken und aus denen entwickeln sich Stück für Stück Schauer und Gewitter. Der Sonntag wird insgesamt eine recht gewittrige Angelegenheit bei Temperaturen um die 30 Grad.
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3: Euch einen schönen Vormittag. Ich bin Uli Florl. Servus zusammen. Auf geht's in ein sehr sommerliches Wochenende. Ein paar Stunden noch, dann haben wir's. Und passend zum sommerlichen Wochenende habe ich absolute Premium-Tipps für euch, was ihr unternehmen könnt. Gleich ein paar Vorschläge nach den Spinners, nach Mr. Big und Belinda Carlisle. Heaven is a place on earth.

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1: Falls ihr Lust habt auf schöne, handgemachte Dinge, dann lohnt sich am Wochenende ein Abstecher nach Nördlingen in Schwaben. Dort läuft morgen und am Sonntag wieder der Kunsthandwerkermarkt. Mit jeder Menge liebevoll gefertigter Stücke aus Glas, Holz, Keramik, Leder. Volles Programm. Ihr bekommt wunderschönen, selbstgemachten Schmuck, echte Unikate. Und besonders spannend, viele Kunsthandwerker zeigen direkt vor Ort, wie ihre Arbeiten entstehen. Morgen und am Sonntag 10 bis 19 Uhr auf dem Marktplatz in Nördlingen. Und wenn ihr euch nach Urlaub sehnt, am Strand, dann muss es nicht gleich eine Reise nach Italien oder Spanien sein. Kurzurlaub geht auch. Und zwar am Stadtstrand in Schweinfurt in Unterfranken. Da gibt's noch bis zum 1. September Sonne, Sand, Cocktails, Snacks, viel entspannte Sommerstimmung. Geöffnet montags bis freitags ab 16 Uhr, am Wochenende schon ab 14 Uhr und am Wochenende geht das auch bis Mitternacht. Geöffnet ist bei schönem Wetter, aber wir schauen mal raus. Ja, es ist schönes Wetter, also nix wie hin. Noch mehr Freizeittipps zum Nachklicken im extra großen Veranstaltungskalender auf arabella-bayern.de oder ihr checkt die kostenlose Arabella Bayern App. Das ist euer Freitagvormittag mit Talk Talk und jetzt mal

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23: Sonnenbrille, Sonnencreme, alles parat, dann seid ihr optimal ausgestattet für diesen Freitag. Strahlender Sonnenschein, angenehme 25 bis 30 Grad am Nachmittag und es bleibt trocken. Der Arabella Bayern-Wettertrend morgen erstmal genauso, im Gegenteil wird sogar noch wärmer, 32 Grad in der Spitze, dann allerdings ab Nachmittag so die ersten Quellwolken im Norden, dann gibt's Schauer und Gewitter. Am Sonntag ziehen schon am Vormittag Schauer und Gewitter durch, am Nachmittag ist bayernweit sogar Hagel möglich bei Temperaturen um die 30 Grad.
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Text hat was Tragisches. Der Sound ist wunderbar entspannt. Dawn Penn, You Don't Love Me auf Arabella Bayern. Bayerns Musiksender im Mehrmusiksommer. Und ich habe den richtigen Sound für diesen Freitagvormittag. Schön sommerlich, bisschen retro und trotzdem immer noch sehr cool. Kim Wilde. Die geht ja sowieso eigentlich immer. Und wenn ihr die nicht nur bei uns hören wollt auf Arabella Bayern, sondern auch live erleben wollt, sie kommt mit ihrer The Singles Tour im kommenden Jahr, im November 2027 nach Bayern, nach München in den Zirkus Kronebau. Karten gibt es bereits jetzt im Vorverkauf ab gut 60 Euro. Und hier ist Kim Wilde für euch auf Bayerns Musiksender mit Check It Love.

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14: Ich bin Moritz Einzel. Der frühere Bundesverkehrsminister Scheuer soll sich wegen des Vorwurfs einer Falschaussage im Zusammenhang mit der gescheiterten PKW-Maut vor Gericht verantworten. Das Landgericht Berlin hat eine entsprechende Anklage zugelassen, wie eine Gerichtssprecherin mitteilte. Der ehemalige CSU-Minister weist den Vorwurf zurück. Die Arbeitslosigkeit im Freistaat ist im Mai leicht zurückgegangen. 313.600 Menschen waren arbeitslos gemeldet. Das sind rund 9.200 weniger als im April. Wie die Bundesagentur für Arbeit in Nürnberg weiter mitteilt, lag die Arbeitslosenquote im Mai bei 4,0%. Im April waren es 4,1%. Der Rückgang sei saisonbedingt üblich, heißt es von der Agentur. Noch ist unklar, ob der Tankrabatt nach dem 1. Juli verlängert wird. Brandenburgs Regierungschef Woidke hat sich jetzt dafür ausgesprochen. Katrin Müller berichtet.
15: Der Tankrabatt hat gewirkt und muss klar verlängert werden, so Brandenburgs Ministerpräsident Woidke. Schließlich müssten Pendlerinnen und Pendler weiterhin zur Arbeit kommen und der Verdienst dürfe am Ende nicht komplett von den hohen Sprit- und Energiepreisen aufgefressen werden. Verbraucherschützer sehen den Tankrabatt und eine mögliche Verlängerung allerdings kritisch. Sie werfen den Mineralölkonzernen vor, die Steuersenkung immer noch nicht vollständig an die Kundinnen und Kunden weiterzugeben.
14: Der Fahrdienstvermittler Uber führt in Deutschland eine neue In-App-Funktion ein, die es Fahrgästen erlaubt, während der Fahrt den Ton im Fahrzeug aufzuzeichnen. Das Unternehmen möchte damit das Sicherheitsgefühl der Nutzerinnen und Nutzer stärken. Das Tool erweitert das bestehende Sicherheitsangebot der Plattform, zudem bereits Funktionen wie das Teilen des Standorts mit Kontakten oder ein In-App-Notruf gehören.
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17: Viel schöner könnten wir eigentlich gar nicht Richtung Wochenende starten. Landesweit strahlender Sonnenschein, 25 bis 30 Grad am Nachmittag. Der Arabella Bayernwettertrend morgen am Samstag ebenfalls badeseetauglich. Viel Sonne bis 32 Grad, dann allerdings ab der Mittagszeit vor allen Dingen in Franken und Teilen der Oberpfalz ein paar Quellwolken und aus denen entwickeln sich Stück für Stück Schauer und Gewitter. Der Sonntag wird insgesamt eine recht gewitterige Angelegenheit bei Temperaturen um die 30 Grad.
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17: Servus alle zusammen, euch einen schönen Freitagvormittag. Wisst ihr, wer in genau dieser Sekunde ganz schön Bammel und Herzklopfen hat? Die neue bayerische Bierkönigin aus Dietramszell in Oberbayern. Die lernt nämlich jetzt ab kurz nach 11 bis etwa 13 Uhr 2 Stunden lang das richtige O-Zapfen, und zwar in der Schlossbrauerei Verleih in Oberbayern. Da wird sie praktisch angelernt, damit sie ihre Amtspflichten auch wirklich ordentlich erfüllt. Drücken wir ihr beide Daumen, vielleicht zapft sie eins für uns mit und freuen uns jetzt auf viel Musik. Los geht's mit Madonna und Material Girl.

John Crocodile Rock für euren Freitagvormittag hier auf Arabella Bayern. Es geht in ein sehr sommerliches Wochenende und genau deswegen von mir den ganzen Morgen, den ganzen Vormittag über schon Premium-Tipps, was ihr alles unternehmen könnt. Ein Tipp zum Beispiel, lasst doch euer Auto stehen und spart Sprit. Steigt einfach in den Bergbus des Münchner Verkehrsverbundes, falls ihr Richtung Berge wollt. Der fährt seit vergangenem Wochenende wieder und ist bis Ende Oktober immer an Wochenenden und Feiertagen unterwegs, bringt euch von München aus zu beliebten Ausflugs- und Wanderzielen, die ansonsten mit Bus und Bahn wirklich nur etwas schwerer erreichbar sind. Zum Beispiel Bayerisch Zell oder Pfonten im Allgäu. Wer sicher einen Platz haben will, kann sich beim MVV mit der App einen Sitzplatz buchen. Ihr könnt aber auch spontan einfach mitfahren, wenn halt noch was frei ist. Der Bergbus startet immer in München, hat aber unterwegs noch mehr Haltestellen in Bayern, bei denen ihr zusteigen könnt. Ihr informiert euch am besten vorab und dann ab auf den Berg. Und ich wünsche euch viel Spaß. Und ich sage euch was, es ist sehr entspannt mit dem Bus. Hier ist Michael Jackson und Billie Jean.

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20: Sonnenbrille, Sonnencreme, alles parat, dann seid ihr optimal ausgestattet für diesen Freitag. Strahlender Sonnenschein, angenehme 25 bis 30 Grad am Nachmittag und es bleibt trocken. Der Arabella Bayern-Wettertrend morgen erstmal genauso, im Gegenteil wird sogar noch wärmer, 32 Grad in der Spitze, dann allerdings ab Nachmittag so die ersten Quellwolken im Norden, dann gibt's Schauer und Gewitter. Am Sonntag ziehen schon am Vormittag Schauer und Gewitter durch, am Nachmittag Mittag ist bayernweit sogar Hagel möglich, bei Temperaturen um die 30 Grad.
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The Rolling Stones, einfach eine geile Nummer, oder? Ihr wisst schon, Stones gehen immer Love is Strong auf Arabella Bayern. Das ist Bayerns Musiksender. Es geht rein ins zweite Pfingstferienwochenende von den Bengals, die Königinnen der 80er. Da gibt's ja momentan nicht so wahnsinnig viel Neues, sagen wir mal ruhig überhaupt nichts. Im Netz dagegen, da geht's eher um Rückblicke, um Reissues, um große 80er-Nostalgie. Aber eine, von der wir trotzdem immer noch sehr viel lesen, ist Susanna Hoffs, die Sängerin. Die ist nämlich solo weiter kreativ mit wiederentdeckten Songs. Die hat ein Buchprojekt am Laufen, die tritt wieder live auf. Also die Bengals als Band eher ruhig, Susanna Hoffs als Solosängerin weiter ziemlich präsent. Hier sind sie, damals aus der goldenen Zeit der 80er mit ihrem größten Hit Manic Monday auf Arabella Bayern.

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6: Ich bin Moritz Einzel. Der frühere Bundesverkehrsminister Scheuer soll sich wegen des Vorwurfs einer Falschaussage im Zusammenhang mit der gescheiterten PKW-Maut vor Gericht verantworten. Das Landgericht Berlin hat eine entsprechende Anklage zugelassen, wie eine Gerichtssprecherin mitteilte. Der ehemalige CSU-Minister weist den Vorwurf zurück. Die Arbeitslosigkeit im Freistaat ist im Mai leicht zurückgegangen. 313.600 Menschen waren arbeitslos gemeldet. Das sind rund 9.200 weniger als im April. Wie die Bundesagentur für Arbeit in Nürnberg weiter mitteilt, lag die Arbeitslosenquote im Mai bei 4,0%. Im April waren es 4,1%. Der Rückgang sei saisonbedingt üblich, heißt es von der Agentur. Noch ist unklar, ob der Tankrabatt nach dem 1. Juli verlängert wird. Brandenburgs Regierungschef Woidke hat sich jetzt dafür ausgesprochen. Katrin Müller berichtet.
7: Der Tankrabatt hat gewirkt und muss klar verlängert werden, so Brandenburgs Ministerpräsident Woidke. Schließlich müssten Pendlerinnen und Pendler weiterhin zur Arbeit kommen und der Verdienst dürfe am Ende nicht komplett von den hohen Sprit- und Energiepreisen aufgefressen werden. Verbraucherschützer sehen den Tankrabatt und eine mögliche Verlängerung allerdings kritisch. Sie werfen den Mineralölkonzernen vor, die Steuersenkung immer noch nicht vollständig an die Kundinnen und Kunden weiterzugeben.
6: Der Fahrdienstvermittler Uber führt in Deutschland eine neue In-App-Funktion ein, die es Fahrgästen erlaubt, während der Fahrt den Ton im Fahrzeug aufzuzeichnen. Das Unternehmen möchte damit das Sicherheitsgefühl der Nutzerinnen und Nutzer stärken. Das Tool erweitert das bestehende Sicherheitsangebot der Plattform, zudem bereits Funktionen wie das Teilen des Standorts mit Kontakten oder ein In-App-Notruf gehören.
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8: Ach, die Hitze macht einen ganz schön träge. Ich hoffe, ihr habt eine gute Klimaanlage oder Ventilator da, wo ihr arbeitet. In ganz Bayern heute wieder strahlender Sonnenschein und damit richtig schönes Sommerwetter. Dazu wird es am Nachmittag mit 26 bis 31 Grad auch ordentlich heiß. Der Arabella Bayern Wettertrend fürs Wochenende. Morgen startet der Tag noch ziemlich sonnig und freundlich. Ab dem Mittag bilden sich dann aber Wolken und besonders in der Nordhälfte sind später auch lokale Schauer und Gewitter dabei. Bei 26 bis 32 Grad. Übermorgen wird es dann auch unbeständiger mit Schauern und Gewittern, die am Nachmittag teils auch richtig kräftig ausfallen können.
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8: Das Wetter schreit heute doch nach einer Mittagspause im Freibad oder ein paar Bahnen ziehen, anstatt irgendwo in der Kantine zu sitzen. Vielleicht habt ihr was bei euch in der Nähe. Und für die Mittagspause spiele ich euch natürlich auch die beste Musik auf Bayerns Musiksender und zwar von Ray Parker Jr. Das sind die Ghostbusters.

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1: Das war die Band in den 80ern und sie hat den Frontman und Sänger geliebt, schreibt uns die Sabrina aus Nürnberg. Spandau Ballet waren ihre Helden, allen voran Tony Hadley, der Sänger, der war aber auch echt super cute. Und jetzt ist sie ganz, ganz traurig, weil sie keine Tickets mehr für sein Konzert bekommen hat. Er spielt nämlich im August im Serenadenhof in Nürnberg in Mittelfranken, aber das Konzert ist leider restlos ausverkauft. Sie wird sich so freuen, wenn wir was von Spandau Ballet spielen könnten. Können wir, liebe Sabrina. Grüße nach Nürnberg mit True für euren Freitagmittag.

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19: Ich könnte gerade eine kalte Dusche gebrauchen. Badetauglich ist das Wetter heute auf jeden Fall. 26 bis 31 Grad heute in der Spitze. Sonne, blauer Himmel. Der letzte Arbeitstag der Woche, der ist absolut auf jeden Fall ein Sommertag. Morgen geht es zuerst noch mit viel Sonne los, bevor sich ab Mittag mehr Quellwolken bilden. Vor allem im Norden können dann einzelne Schauer und Gewitter durchziehen. Die Temperaturen schaffen es trotzdem auf 26 bis 32 Grad. Und am Sonntag ziehen dann aber schon am Vormittag Schauer und Gewitter durch, die später regional dann auch heftiger werden können.
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London Beat und You Bring On The Sun hier auf Arabella Bayern. Das passt auch perfekt zum Wetter. Sonne, blauer Himmel, über 30 Grad. Da sehe ich euch direkt am Grill stehen bei dem Sommerwetter am zweiten Pfingstferienwochenende. Steak, Mais, Bratwurst. Da vielleicht gleich ein bisschen Angeberwissen für euer nächstes Grillfest. Wer hat nämlich eigentlich die Bratwurst erfunden? Zwei Regionen streiten sich drum, die Franken bei uns und Thüringen. Wo gibt's aber jetzt die älteste Bratwurstküche? Die haben sogar ja letztes Jahr am Boxring drum gekämpft. Für Thüringen spricht eine Rechnung aus dem frühen 15. Jahrhundert. Für Franken spricht die erste Erwähnung einer Bratwurstküche fast 100 Jahre früher. Ich muss sagen, mir ist eigentlich wurscht. Hauptsache, sie schmeckt.

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18: Ich bin Moritz Einzel. Ex-Verkehrsminister Scheuer soll vor Gericht. Die Staatsanwaltschaft Berlin wirft ihm Falschaussage im Zusammenhang mit seiner geplanten PKW-Maut vor, die der Europäische Gerichtshof 2019 gekippt hatte. Katrin Müller berichtet.
19: Die Regierung musste die Verträge kündigen und den künftigen Betreibern mehr als 240 Millionen Euro Schadenersatz zahlen. Im späteren Untersuchungsausschuss kam dann die Frage auf, ob die Betreiber angeboten hätten, mit der Unterschrift unter die Mautverträge bis zur EuGH-Entscheidung zu warten. An so ein Angebot hätten sich Scheuer und ein Ex-Staatssekretär aber nicht erinnern können. Die Anklage wirft ihnen nun bewusste Falschaussagen vor.
18: In der Biernation Deutschland wird das Alkoholfreie immer beliebter. Inzwischen ist jeder 9. Liter Bier, der hierzulande getrunken wird, alkoholfrei. Das zeigen Zahlen vom Deutschen Brauerbund für 2025. Im Vor-Corona-Jahr 2019 war erst jeder 12. Liter Bier alkoholfrei. Der Pro-Kopf-Verbrauch von Bier lag im vergangenen Jahr bei rund 84 Litern. Die Inflation in Bayern ist im Mai auf 2,6% gesunken. Damit fiel sie um 0,3% niedriger aus als noch im April, teilte das Landesamt für Statistik mit. Vor allem Heizöl und Kraftstoffe waren deutlich teurer als vor einem Jahr, allerdings billiger als vor einem Monat. Die Lebensmittelpreise haben sich etwas stabilisiert. Der Fahrdienstvermittler Uber führt in Deutschland eine neue In-App-Funktion ein. Sie erlaubt es Fahrgästen, während der Fahrt den Ton im Fahrzeug aufzuzeichnen. Das Unternehmen möchte damit das Sicherheitsgefühl der Nutzerinnen und Nutzer stärken.
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5: Also einkaufen oder sporteln verschieben wir heute schön in den bisschen kühleren Abend rein, denn es scheint die Sonne und dazu steigen die Temperaturen am Nachmittag noch auf 26 bis 31 Grad. Da ist Sporteln oder irgendeine andere Art von Aktivität also keine gute Idee. Morgen starten wir dann sonnig ins Wochenende, aber nicht ganz so stabil. Im Laufe des Tages bilden sich nämlich ein paar Wolken und vor allem in der Nordhälfte kommen dann auch lokal Schauer und Gewitter dazu bei Höchstwerten von 26 bis 32 Grad. Auch am Sonntag schaut es deutlich wechselhafter aus mit teils kräftigen Gewittern inklusive Hagel und stürmischen Böen.
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5: Servus zusammen. Der Sommer ist endgültig da. Zu erkennen übrigens auch daran, dass man morgens frisch geduscht aus dem Haus läuft und 5 Minuten später sieht man so aus, als hätte man den Tag schon hinter sich, weil einem an so einem Tag wie heute einfach die Brühe runterläuft. Wir kühlen uns ein bisschen ab im Meer Musiksommer mit den Pointer Sisters hier auf Arabella Bayern.

Das ist doch mal eine super gute Bayern-Nachricht für unser Sommerwetter in den Pfingstferien. Ab heute ist das Königshaus am Schachen wieder offen. Falls ihr Lust habt auf Berge, Natur, so ein bisschen König Ludwig Flair, dann ist das richtige Ziel. Besonders gut läuft man über die Partnachklamm rauf und das ist bei den aktuellen Sommertemperaturen natürlich perfekt zum Abkühlen, wenn man da so ein bisschen was an Wasser abbekommt. Oben auf 1866 Metern wartet dann eines der eher unbekannteren Bauwerke von König Ludwig II. Führungen gibt's täglich von 9 bis 17 Uhr zu jeder vollen Stunde. Der Eintritt kostet auch nur 6 Euro. Tickets bekommt ihr direkt vor Ort im Königshaus. Guten Endspurt in Richtung Wochenende jetzt auf Arabella Bayern mit

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16: Bei dem Wetter ist heute wahrscheinlich eher der Salat anstatt dem schweren Döner drin. Ich finde, mehr geht eigentlich nicht an so heißen Sommertagen. Wir erreichen heute 26 bis 31 Grad in der Spitze. Strahlend sonniges Wetter mit blauem Himmel. Freundlicher geht's eigentlich kaum. Dann schauen wir noch auf das Wochenende. Morgen scheint vormittags auch noch fast überall die Sonne. Ab mittags wird's dann aber etwas lebhafter am Himmel. Da bilden sich Quellwolken und besonders in der Nordhälfte sind später Schauer und Gewitter möglich. Bei 26 bis 32 Grad, klar, die heiße Luft muss ja auch irgendwo hin. Und dieses Sommergewitter geht Sonntag dann noch weiter. Auch da kann es dann teils noch heftig gewittern. Besonders kräftig soll es am Nachmittag werden.
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0: Carsten ist im Urlaub, also bin ich für euch da. Uli Floll, servus. Eine traumhaft sonnige Woche geht da auf die Zielgerade mit sommerlichen Temperaturen und mit einer neuen Hit-Puzzle-Gewinnerin. Angie aus Oberasbach in Mittelfranken hat Snap Rhythm is a Dancer richtig erkannt.
1: Oh, vielen Dank, Dankeschön, Uli, Dankeschön.
0: Und sich ein limitiertes DAB Plus Radio im Arabella Bayern Design gesichert. Neue Woche, neues Hitpuzzle. Am Montag geht's weiter. Habt ein schönes Wochenende.
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19: Ich bin Moritz Einzel. Im Zusammenhang mit der gescheiterten PKW-Maut muss sich der frühere Bundesverkehrsminister Scheuer vor Gericht verantworten. Die Berliner Staatsanwaltschaft wirft dem 51-Jährigen vor dem Mautuntersuchungsausschuss des Bundestags gelogen zu haben. Im Kern geht es um die Frage, ob Scheuer voreilig Verträge unterschrieben hat. Die PKW-Maut war 2019 vom Europäischen Gerichtshof gestoppt worden. Zum Gardasee, nach Südtirol, das wäre morgen eher eine schlechte Idee. Der Brenner wird stundenlang dicht sein, wegen einer Demo gegen die Verkehrsflut. Initiiert hat den Protest der Bürgermeister der Gemeinde Gries am Brenner, Mühlsteiger. Er sagte bei NTV,
3: das kann so nicht mehr weitergehen. Deswegen haben wir uns dann entschieden, diese Kundgebung morgen abzuhalten, um ein Zeichen zu setzen, dass es mit dem stetig steigenden und belastenden Transitverkehr nicht mehr weitergehen kann und nicht mehr weitergehen darf.
19: Das Bayerische Rote Kreuz bereitet sich auf mögliche Auswirkungen der Brennersperre vor. In den BRK-Kreisverbänden Rosenheim, Traunstein und Miesbach wurde Alarmstufe 1 von 3 angeordnet. Die Zahl der Arbeitslosen in Deutschland ist erstmals in diesem Jahr wieder auf unter 3 Millionen gesunken. Laut Bundesagentur für Arbeit waren im Mai 2,95 Millionen Menschen arbeitslos gemeldet. Das seien 31.000 Menschen mehr als im Mai vor einem Jahr. Die Arbeitslosenquote liegt bei 6,3%. Die Frühjahrsbelebung sei nicht wirklich in Fahrt gekommen, so Agenturchefin Nahles. In Deutschland wird immer mehr alkoholfreies Bier getrunken. Mittlerweile ist jeder 9. Liter Bier, der getrunken wird, alkoholfrei. Das zeigen Zahlen des Deutschen Brauerbundes. Der Pro-Kopf-Verbrauch von Bier lag im vergangenen Jahr bei rund 84 Litern. Davon waren rund 9 Liter alkoholfrei.
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4: Ach, die Hitze macht einen ganz schön träge. Ich hoffe, ihr habt eine gute Klimaanlage oder Ventilator da, wo ihr arbeitet. In ganz Bayern heute wieder strahlender Sonnenschein und damit richtig schönes Sommerwetter. Dazu wird es am Nachmittag mit 26 bis 31 Grad auch ordentlich heiß. Der Arabella Bayern Wettertrend fürs Wochenende. Morgen startet der Tag noch ziemlich sonnig und freundlich. Ab dem Mittag bilden sich dann aber Wolken und besonders in der Nordhälfte sind später auch lokale Schauer und Gewitter dabei. Bei 26 bis 32 Grad. Übermorgen wird es dann auch unbeständiger mit Schauern und Gewittern, die am Nachmittag teils auch richtig kräftig ausfallen können.
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4: Genießt die letzten Tage Mai, liebe Leute. Nächste Woche am Montag sind wir schon wieder im Juni. Das ist doch Wahnsinn, wie schnell die Zeit rennt. Und dann sind wir auch richtig im Sommer angekommen. Obwohl die Temperaturen draußen eigentlich was anderes sagen. Da sind wir schon längst im Sommer. Ich wünsche euch einen schönen Freitag mit Duran Duran.

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1: Das ist Volksfest und Duld in einem. Heute Abend startet die traditionelle Hofduld in Altötting in Oberbayern. Auf dem Duldplatz erwarten euch Festzelte, Marktstände, Fahrgeschäfte und auch jede Menge Programm. Ein Highlight ist der traditionelle Duldumzug morgen Nachmittag ab 14 Uhr. Die Altöttinger Hofduld, die geht dann eine gute Woche lang bis Sonntag, den 7. Juni. Und das klingt nach dem perfekten Familienausflug, finde ich. Das Wille-Brombachland am Brombachsee in Mittelfranken. In Langlau bei Pfohfeld gibt's jetzt Abenteuer-Minigolf, einen Dino-Weg, Hüpfburgen, Kinder-Paddelboote und dazu Eis, Snacks und Biergarten-Feeling. Geöffnet ist natürlich nur bei schönem Wetter, Freitag, Samstag, Sonntag und an Feiertagen jeweils von 11 bis 18 Uhr. Noch mehr Tipps in Richtung Wochenende findet ihr natürlich zum Nachklicken auf arabella-bayern.de oder auch in unserer kostenlosen App. Und hier geht's weiter durch diesen Nachmittag mit Hall & Oates und Kiss on My List.

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16: Ich könnte gerade eine kalte Dusche gebrauchen. Badetauglich ist das Wetter heute auf jeden Fall. 26 bis 31 Grad heute in der Spitze. Sonne, blauer Himmel. Der letzte Arbeitstag der Woche, der ist absolut auf jeden Fall ein Sommertag. Morgen geht's zuerst noch mit viel Sonne los, bevor sich ab Mittag mehr Quellwolken bilden. Vor allem im Norden können dann einzelne Schauer und Gewitter durchziehen. Die Temperaturen schaffen es trotzdem auf 26 bis 32 Grad. Und am Sonntag ziehen dann aber schon am Vormittag Schauer und Gewitter durch, die später regional dann auch heftiger werden können.
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Mit Cher und dem Schub-Schub-Song geht's Richtung Wochenende hier auf Arabella Bayern. Schönen Freitagnachmittag wünsche ich euch. Und daran merkt man sofort, dass ihre Musik aus den 80ern heute noch genauso ankommt wie damals. Die Rockband Foreigner ist heuer auf großer Tour zum 50-jährigen Bühnenjubiläum. Auch bei uns in Bayern, und zwar am 2. Juli. Da spielen sie nämlich auf dem Münchner Tollwood. Und was soll ich sagen? Genauso schnell ausverkauft wie früher, eben echte 80er-Helden. Bei uns jetzt zwar nicht live, aber dafür mit vollem Gefühl. Hier sind Foreigner mit I Wanna Know What Love Is auf Bayerns Musiksender im Mehr Musiksommer.

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13: Ich bin Moritz Einzel. Die Inflation in Deutschland hat an Tempo verloren. Im Mai lag die Teuerungsrate bei den Verbraucherpreisen bei 2,6%. Im April waren es noch 2,9%, wie das Statistische Bundesamt mitgeteilt hat. Leicht gesunken ist auch die Arbeitslosenzahl auf unter 3 Millionen. Hat Ex-Verkehrsminister Scheuer im Zusammenhang mit der gescheiterten Pkw-Maut gelogen? Das soll jetzt das Landgericht Berlin klären, das eine Anklage wegen Falschaussage zugelassen hat. Die Berliner Staatsanwaltschaft wirft dem 51-Jährigen vor dem Mautuntersuchungsausschuss des Bundestags gelogen zu haben. Scheuer weist den Vorwurf zurück. Die geplante Totalsperre am Brenner wirft ihre Schatten voraus. Laut ADAC haben sich heute schon erste Staus auf der Strecke gebildet. Morgen ab 11 Uhr ist dann alles dicht, wegen einer Demo gegen das große Verkehrsaufkommen. Initiator ist der Bürgermeister der Gemeinde Gries am Brenner in Tirol, Mühlsteiger. Er sagte bei NTV:
14: Wir hoffen auf sehr viele Teilnehmerinnen und Teilnehmer, die uns dabei unterstützen, ein starkes und großes Zeichen Richtung Bundespolitik nach Wien zu senden, aber auch nach Brüssel in die EU-Politik, damit man hier wirklich gut erkennen kann, dass es so nicht mehr weitergehen kann und die Bevölkerung an ihren Belastungsgrenzen angekommen ist.
13: Das Bayerische Rote Kreuz hat wegen der Brennersperre in den Kreisverbänden Rosenheim, Traunstein und Miesbach Alarmstufe 1 von 3 angeordnet. Die deutschen Trikots zur Fußball-WM dürfen nicht zum Luxusartikel werden. Davor hat der SPD-Parlamentsgeschäftsführer Wiese gewarnt. Wenn die WM ein unvergessliches Fußballfest werden soll, sollten die Trikots deutlich erschwinglicher und damit insbesondere für Kinder bezahlbar sein, sagte Wiese der Rheinischen Post. Ein Fantrikot der deutschen Nationalmannschaft zum Turnier in den USA, Mexiko und Kanada ist ab 100 Euro zu haben.
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5: Kleidung muss aktuell nur eins sein, und zwar locker, leicht und luftig. Über ganz Bayern heute noch den gesamten Tag strahlender Sonnenschein. Dazu auch super heiß, 26 bis 31 Grad in der Spitze. Der Arabella Bayern-Wettertrend fürs Wochenende. Morgen startet der Tag noch sehr, sehr sonnig und freundlich. Ab Mittag bilden sich dann aber Wolken, und besonders in der Nordhälfte sind später auch lokale Schauer und Gewitter mit dabei bei 26 bis 32 Grad. Übermorgen wird es dann nochmal unbeständiger mit Schauern und Gewittern, die am Nachmittag teils auch kräftig ausfallen können.
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5: Servus und Grüße in die Praxis nach Fürth, in die Werkstatt nach Bayreuth, ins Homeoffice nach Rosenheim. Wir sind auf der Zielgeraden an diesem Freitagnachmittag. Bald habt ihr es geschafft ins Wochenende, und für den Endspurt gibt's von mir 70er, 80er und 90er im Mehrmusiksommer, und zwar von New Order.

0: Erstmal eine Weile radeln, völlig verschwitzt sein und dann aber im Wasser abkühlen. Das klingt auch nach einem Träumchen für dieses Wochenende, oder? Da habe ich einen Tipp für euch. Die oberbayerischen Wasserradelwege, die sind vor kurzem jetzt erweitert worden. Die sogenannte Salzschleife, die geht jetzt über Bad Reichenhall, Berchtesgaden, Salzburg und Hallein, also rüber über die Grenze nach Österreich. Oswald Pehl vom Tourismus Oberbayern München. Was ist denn jetzt so schön an dieser neuen Salztour?
1: Man kann wirklich dann auch bis nach Freilassing radeln, dann über die Grenze durch die Mozartstadt Salzburg und kann halt da wirklich diese Salzgeschichte erleben und lädt wirklich ein zu einer Radreise durch Oberbayern.
0: Neben der Salzschleife gibt es noch die Tour Richtung Garmisch oder auch eine Richtung Hopfen-Hotspot Hallertau. Und das Coole an diesen Wasserradwegen ist eben, ihr kommt immer wieder an einem See oder auch an einem Fluss vorbei. Das ist wirklich perfekt für diese Temperaturen über 30 Grad am Wochenende. Ich wünsche euch einen schönen letzten Arbeitstag an diesem Freitagnachmittag. Das sind die Patcher Boys, It's a Sin, für euren Meer-Musik-Sommer.

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18: Die Treppe rauf, Einkauf heimschleppen, fühlt sich bei dem Wetter irgendwie alles ein bisschen nach Sport an, oder? Denn es scheint die Sonne und dazu liegen die Temperaturen bei 26 bis 31 Grad. Da ist eigentlich egal, welche Aktivität, keine gute Idee. Morgen starten wir sonnig ins Wochenende, aber nicht ganz so stabil. Im Laufe des Tages bilden sich Quellwolken und vor allem in der Nordhälfte kommen dann lokale Schauer und Gewitter runter bei Höchstwerten von 26 bis 32 Grad. Am Sonntag schaut es deutlich wechselhafter aus mit teils kräftigen Gewittern inklusive Hagel und auch einem heftigen Sturm.
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Richtiger Wohlfühlsong von Four Non Blondes auf Bayerns Musiksender am Freitagnachmittag. Zusammen mit uns geht's ins zweite Pfingstferienwochenende. The Gherkin Band sagt vielleicht nicht jedem sofort was, aber ihr Hit Jeopardy aus dem Jahr 1983, ziemlich sicher, der ist nämlich damals auf Platz 2 der US-Charts gelandet und wäre fast ganz oben sogar gelandet, wenn nicht ausgerechnet Michael Jackson mit Beat It noch im Weg gestanden hätte. Also knapp vorbei an der 1, aber definitiv Platz 1 der Herzen, würde ich behaupten. Und auch das Musikvideo ist damals sehr, sehr hängen geblieben. Das war eine ziemlich schräge Hochzeit, die irgendwann dann komplett in so einem Albtraum landet. Und genau damit lief der Clip damals rauf und runter bei MTV. Das sind die 80er im Mehrmusiksommer. The Gherkin Band mit Jeopardy auf Arabella Bayern. Well,

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19: Ich bin Moritz Einzel. Der Frühling in Deutschland ist deutlich wärmer und sonniger gewesen als im Schnitt. Nach einer vorläufigen Auswertung des Deutschen Wetterdienstes lag die Durchschnittstemperatur bei 9,9 Grad. Damit dürfte das Frühjahr 2026 zu den 10 mildesten seit Beginn der Wetteraufzeichnungen 1881 zählen. Gleichzeitig war es sehr trocken. Entlastung für Verbraucher. Die Inflationsrate in Deutschland ist im Mai deutlich gesunken auf 2,6%. Das geht aus einer ersten Schätzung des Statistischen Bundesamtes hervor. Vor allem der von der Bundesregierung eingeführte Tankrabatt dämpfte den Preisauftrieb. Mehr als jeder zweite Beschäftigte in Deutschland wünscht sich kürzere Arbeitszeiten. Bei Männern mit Kind sind es sogar 63%, wie eine Umfrage im Auftrag des Deutschen Gewerkschaftsbunds zeigt. Die aktuelle Debatte ums mehr und länger Arbeiten gehe an der Lebenswirklichkeit von Familien komplett vorbei, so der DGB. Es sind nur noch knapp 2 Wochen bis zur größten Fußball-WM aller Zeiten in den USA, Mexiko und Kanada. 104 Spiele mit 48 Mannschaften, eine davon die deutsche. DFB-Kapitän Joshua Kimmich ist heiß auf das Turnier und er hat sich auch zur Debatte um die Rückkehr von Manuel Neuer ins deutsche Tor geäußert.
9: Rein sportlich darf es die Diskussion nicht geben, weil wir als Deutschland die besten Spieler dabei haben wollen. Der Manu ist der beste Torhüter aller Zeiten, ist immer noch einer der besten Torhüter der Welt. Für mich ist die Diskussion ein bisschen zu negativ behaftet.
19: Das sagte Kimmich in Herzogenaurach. Am Sonntag bestreitet das deutsche Team ein Testspiel in Mainz gegen Finnland. Und am 6. Juni gibt's in Chicago die WM-Generalprobe gegen Gastgeber USA.
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20: Da geht's zum Feierabend mit Sicherheit für viele von euch erstmal an den See oder ins Freibad abkühlen. Badetauglich ist das Wetter auf jeden Fall. 26 bis 31 Grad heute in der Spitze. Sonne, blauer Himmel. Der letzte Arbeitstag der Woche ist auf jeden Fall ein absoluter Sommertag. Morgen ins Wochenende geht's dann mit sehr viel Sonne, bevor sich ab Mittag mehr Quellwolken bilden. Vor allem im Norden können dann einzelne Schauer und Gewitter durchziehen. Die Temperaturen schaffen es trotzdem auf 26 bis 32 Grad. Am Sonntag ziehen dann schon vormittags Schauer und Gewitter durch, die später regional auch heftiger werden können.
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20: Servus zusammen. Der Sommer ist endgültig da. Zu erkennen übrigens auch daran, dass man morgens ganz frisch geduscht aus dem Haus geht und 5 Minuten später sieht man so aus, als hätte man den Tag schon hinter sich, weil einem an so einem Tag wie heute einfach die Brühe runterläuft. Wir versuchen uns ein bisschen abzukühlen und zwar mit Kim Wilde, You Keep Me Hanging On auf Arabella Bayern.

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1: Wie wird das Bier gebraut und vor allem, wie schmeckt's denn? Probiert es aus in Friedberg bei Augsburg und Schwaben. Da gibt's morgen nämlich eine Bierkellerführung mit Verkostung. Erst geht's runter in den historischen Keller einer ganz alten Brauerei, dann gibt's spannende Geschichten rund ums Bier und zum Schluss probiert's ja natürlich 3 verschiedene Biersorten. Klingt gut, schmeckt wahrscheinlich auch so. Los geht's morgen um 17 Uhr. Die Führung dauert etwa 1,5 Stunden, kostet 20 Euro. Einfach vorher bei der Tourist

Info in Friedberg anmelden. Und das ist noch so eine richtig schöne, traditionelle Kirchweih. Die Kerwei in Wachendorf in Mittelfranken auf dem neuen Dorfplatz. Von heute bis Montag feiert ihr da mit Bierzelt, Festbier, Grillspezialitäten und natürlich zünftiger Musik. Ein Highlight ist morgen ab 13 Uhr das Kerwei-Baum aufstellen mit anschließendem Betzentanz. Noch viel mehr Tipps für euer Wochenende findet ihr natürlich auf arabella-bayern.de oder auch in unserer kostenlosen Arabella Bayern App. Und hier geht's durch den Freitagnachmittag.

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17: Da startet jetzt langsam die Tageszeit, wo man mal wieder wagen kann, das Fenster aufzumachen. In der Spitze hatten wir heute 26 bis 31 Grad. Aber auch in der zweiten Tageshälfte jetzt weiter noch sonniges Wetter mit blauem Himmel über Bayern. Dann der Blick aufs Wochenende. Morgen scheint vormittags noch fast überall die Sonne. Ab Mittag wird es dann aber ein bisschen lebhafter am Himmel. Da bilden sich Quellwolken. Und besonders in der Nordhälfte Bayerns sind später Schauer und Gewitter möglich bei 26 bis 32 Grad in der Spitze. Klar, die heiße Luft muss ja auch irgendwo hin, gell? Und dieses Sommergewitter geht Sonntag dann auch noch weiter. Auch da kann es dann teils noch heftig gewittern, schon am Vormittag. Besonders heftig soll es aber am Nachmittag werden.
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Erasure und Always auf Arabella Bayern am Freitagnachmittag. 16:45 haben wir es gleich. Kleiner Reminder, falls ihr morgen in Richtung Süden wollt, da geht auf der Brenner-Autobahn gar nichts. Morgen ist nämlich die Strecke wegen einer Demo komplett gesperrt. Die Gemeinde Gries in Tirol will damit auf die starke Lärmbelästigung durch die Autobahn im Ort aufmerksam machen. Erwartet werden tausende Demonstranten und deshalb wird nicht nur die Brenner-Autobahn, sondern auch alle Nebenstraßen an diesem Tag dicht gemacht. Und auch die Tauernautobahn dürfte mehr als überlastet sein. Heißt also, wenn es irgendwie geht, dann am besten so ein paar Tage später losfahren, sonst endet ihr morgen höchstwahrscheinlich im Verkehrschaos.

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12: Ich bin Moritz Einzel. Der Sommer steht bevor und der Frühling könnte in Bayern der trockenste seit Aufzeichnungsbeginn vor gut 140 Jahren gewesen sein. Laut dem Deutschen Wetterdienst ist seit dem 1. März weniger als die Hälfte der sonst üblichen Regenmenge gefallen. Es gab außerdem deutlich mehr Sonnenstunden und es war milder als üblich. Dass ein Ex-Minister vor Gericht muss, das kommt in Deutschland nicht oft vor. Jetzt trifft es den früheren Verkehrsminister Scheuer. Die Berliner Staatsanwaltschaft wirft dem CSU-Mann vor, im Untersuchungsausschuss des Bundestags zur gescheiterten PKW-Maut gelogen zu haben. Die entsprechende Anklage hat das Landgericht Berlin jetzt zugelassen. Die Inflationsrate in Deutschland ist im Mai überraschend deutlich zurückgegangen. Das geht aus einer ersten Schätzung des Statistischen Bundesamtes hervor. Waren und Dienstleistungen verteuerten sich nur noch um 2,6% im Vergleich zum Vorjahresmonat, nach 2,9% im April. Vor allem gesunkene Spritpreise durch den Tankrabatt drückten die Inflation. Rund zwei Wochen vor der Fußball-WM muss DFB-Torwartrückkehrer Manuel Neuer seine angeschlagene Wade noch auskurieren. Dass der Weltmeister von 2014 relativ kurzfristig Oliver Baumann als Nummer 1 im deutschen Tor vorgezogen wurde, das hat viele Diskussionen ausgelöst. Zweifel daran will Kapitän Joshua Kimmich zerstreuen.
13: Natürlich freue ich mich, dass Manu dabei ist. Wir kennen uns jetzt seit 11 Jahren, spielen seit 11 Jahren zusammen. Trotzdem weiß der Olli, dass er die 100%ige Unterstützung und auch das Vertrauen der Mannschaft hat. Und dementsprechend verstehe ich ehrlicherweise die ganze Diskussion nicht.
12: Das sagte Kimmich heute in Herzogenaurach. Im Testspiel am Sonntag in Mainz gegen Finnland wird Neuer sein DFB-Comeback noch nicht geben können.
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14: Kleidung muss aktuell nur eins sein und zwar locker, leicht und luftig. Über ganz Bayern heute noch den gesamten Tag strahlender Sonnenschein. Dazu auch super heiß, 26 bis 31 Grad in der Spitze. Der Arabella Bayern-Wettertrend fürs Wochenende. Morgen startet der Tag noch sehr, sehr sonnig und freundlich. Ab Mittag bilden sich dann aber Wolken und besonders in der Nordhälfte sind später auch lokale Schauer und Gewitter mit dabei bei 26 bis 32 Grad. Übermorgen wird es dann nochmal unbeständiger mit Schauern und Gewittern, die am Nachmittag teils auch kräftig ausfallen können.
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14: Genießt die letzten Tage Mai, liebe Leute. Nächste Woche am Montag sind wir schon wieder im Juni. Das ist unglaublich, wie die Zeit rast. Und dann sind wir auch richtig im Sommer angekommen. Obwohl die Temperaturen draußen eigentlich was anderes sagen. Da sind wir schon längst im Sommer. Schönen Freitagnachmittag wünsche ich euch mit Kenny Loggins und Danger Zone.

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1: Da hat mich gerade eine Nachricht erreicht von Lydia und Bernd aus Dingolfing in Niederbayern. Die haben geschrieben, jetzt in der zweiten Ferienwoche fahren sie mit ihren Kiddies zum Bodensee runter. Es geht nach Lindau und sie packen gerade dafür. Und sie schicken liebe Grüße ins Studio und hören während der Fahrt natürlich Arabella Bayern, weil wir die besten Hits aus den 70ern, 80ern und 90ern spielen. Die lieben sie. Vor allem die Talking Heads. Und deswegen spielen wir die natürlich jetzt. Die Talking Heads im Meer Musiksommer hier auf Arabella Bayern. Road to Nowhere. Oder auch Road to Lindau. Je nachdem. 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
14: Die Treppe rauf, Einkauf heimschleppen, fühlt sich bei dem Wetter irgendwie alles ein bisschen nach Sport an, oder? Denn es scheint die Sonne und dazu liegen die Temperaturen bei 26 bis 31 Grad. Da ist eigentlich egal, welche Aktivität, keine gute Idee. Morgen starten wir sonnig ins Wochenende, aber nicht ganz so stabil. Im Laufe des Tages bilden sich Quellwolken und vor allem in der Nordhälfte kommen dann lokale Schauer und Gewitter runter bei Höchstwerten von 26 bis 32 Grad. Am Sonntag schaut es deutlich wechselhafter aus mit teils kräftigen Gewittern inklusive Hagel und auch einem heftigen Sturm.
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0: Carsten ist im Urlaub, also bin ich für euch da. Uli Floll, servus. Eine traumhaft sonnige Woche geht da auf die Zielgerade mit sommerlichen Temperaturen und mit einer neuen Hit-Puzzle-Gewinnerin. Angie aus Oberasbach in Mittelfranken hat Snap Rhythm is a Dancer richtig erkannt.
1: Oh, vielen Dank, Dankeschön, Uli, Dankeschön.
0: Und sich ein limitiertes DAB Plus Radio im Arabella Bayern Design gesichert. Neue Woche, neues Hitpuzzle. Am Montag geht's weiter. Habt ein schönes Wochenende.
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13: Ich bin Moritz Einzel. Im Zusammenhang mit der gescheiterten Pkw-Maut muss sich der frühere Bundesverkehrsminister Scheuer vor Gericht verantworten. Das Berliner Landgericht hat eine entsprechende Anklage zugelassen. Die Staatsanwaltschaft wirft Scheuer vor, er habe vor dem Mautuntersuchungsausschuss des Bundestags gelogen. Die Pkw-Maut war vor 7 Jahren vom Europäischen Gerichtshof gestoppt worden. Schlechte Umfragewerte, schlechte Presse. Bundeskanzler Merz hat keine einfache Zeit. Die Bundesregierung bemüht sich jetzt um ein Ende der Spekulationen über Merz' Zukunft. Regierungssprecher Cornelius sagte:
14: Die Bundesregierung und der Bundeskanzler ist auf den Reformprozess konzentriert. Das ist das Thema, das im Mittelpunkt der Arbeit steht. Alle anderen Themen sind nicht relevant.
13: Medien hatten zuletzt von Gedankenspielen innerhalb der Union berichtet, ob Merz im Kanzleramt durch einen anderen Politiker ersetzt werden könnte. Wir sind schon auf dem Brenner, sangen die deutschen Fußballnationalspieler einst zur WM 1990 in Italien. Morgen auf dem Brenner zu sein, ist kein Vergnügen. Der wird nämlich ab 11 Uhr für mehrere Stunden komplett dicht sein. Der Grund ist eine Demo gegen das hohe Verkehrsaufkommen auf der Strecke zwischen Österreich und Italien. Schon heute wurde ein Verkehrschaos befürchtet, das blieb aber aus. Schon 2 Wochen vor dem Start hat die Fußball-WM einen heimlichen Star. Er heißt Tim Payne. Ein argentinischer Influencer hat den neuseeländischen Nationalspieler nämlich als den unbekanntesten Spieler des Megaturniers in den USA, Mexiko und Kanada ausgemacht. Und dann hat er versucht, Payne zu einem Internetstar zu machen. Mit Erfolg. Anfang der Woche hatte er noch rund 4.700 Instagram-Follower. Mittlerweile sind es 1,7 Millionen.
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15: Da geht's zum Feierabend mit Sicherheit für viele von euch erstmal an den See oder ins Freibad abkühlen. Badetauglich ist das Wetter auf jeden Fall. 26 bis 31 Grad heute in der Spitze. Sonne, blauer Himmel. Der letzte Arbeitstag der Woche ist auf jeden Fall ein absoluter Sommertag. Morgen ins Wochenende geht's dann mit sehr viel Sonne, bevor sich ab Mittag mehr Quellwolken bilden. Vor allem im Norden können dann einzelne Schauer und Gewitter durchziehen. Die Temperaturen schaffen es trotzdem auf 26 bis 32 Grad. Am Sonntag ziehen dann schon vormittags Schauer und Gewitter durch, die später regional auch heftiger werden können.
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15: Schönen Freitagabend und pünktlich um kurz nach sechs sag ich rein ins Wochenende. Vor uns liegt ein heißes Sommerwochenende mitten in den Pfingstferien und es läutet mal ein mit den besten 70ern, 80ern und 90ern im Meer Musiksommer. Schön, dass ihr mit dabei seid. Das ist Murray Head und One Night in Bangkok.

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1: So langsam sind immer mehr Bienen und Hummelchen unterwegs und die sind ja bekanntlich super wichtig für die Natur. Und genau darum geht's auch am Wochenende im Tierpark Röhrensee in Bayreuth. Da ist übermorgen Tag der Artenvielfalt. Ihr lernt so ein bisschen was über die Natur, aber vor allem dürft ihr auch selber mit anpacken. Dimitri Seidenhardt von der Stadt Bayreuth.
2: An fast allen Ständen sind irgendwelche Arten von Mitmachaktionen. Gerade für Kinder ist auch einiges geboten, zum Beispiel Kinderschminken. Verschiedene Quizze wird es geben. Und jetzt auch in diesem Jahr besonders haben wir quasi einen eigenen Fossiliensteinblock aufgeschüttet, wo man nach Fossilien suchen kann. Die werden dann einen auch bestimmt und die darf man dann am Ende sogar auch mit nach Hause nehmen.
1: Und auch sonst lohnt sich natürlich der Ausflug zum Tierpark Röhrensee. Übrigens seht ihr jetzt am Wochenende zum ersten Mal eine neue Tierart. Welche genau, dürfen wir leider nicht verraten. Sie sind aber nicht sonderlich groß und sehr, sehr süß. Also ab nach Bayreuth, der Eintritt in den Tierpark ist frei. Schönes Wochenende wünsche ich euch mit Tone Lock und Funky Cold Medina. Oh, cool.

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6: Da startet jetzt langsam die Tageszeit, wo man mal wieder wagen kann, das Fenster aufzumachen. In der Spitze hatten wir heute 26 bis 31 Grad. Aber auch in der zweiten Tageshälfte jetzt weiter noch sonniges Wetter mit blauem Himmel über Bayern. Dann der Blick aufs Wochenende. Morgen scheint vormittags noch fast überall die Sonne. Ab Mittag wird es dann aber ein bisschen lebhafter am Himmel. Da bilden sich Quellwolken, und besonders in der Nordhälfte Bayerns sind später Schauer und Gewitter möglich bei 26 bis 32 Grad in der Spitze. Klar, die heiße Luft muss ja auch irgendwo hin, gell? Und dieses Sommergewitter geht Sonntag dann auch noch weiter. Auch da kann es dann teils noch heftig gewittern, schon am Vormittag. Besonders heftig soll es aber am Nachmittag werden.
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Mit Tom Petty and the Heartbreakers lernen wir zu fliegen. Learning to fly auf Arabella Bayern um 6:45. Was für ein Auftakt in dieses zweite Pfingstferienwochenende. Die Luft ist noch warm, der Feierabend ist endlich da und eigentlich fehlt jetzt nur noch genau das richtige Programm, und zwar Grill anschmeißen, Lieblingsmenschen dazu holen, vielleicht so ein kühles Bierchen oder ein Glas Wein in die Hand und dann halt natürlich noch die passende Musik. Im Meermusiksommer hier auf Arabella Bayern. So darf sich ein Freitagabend Ende Mai auf jeden Fall gerne anfühlen. Und der passende Sound dazu, der kommt jetzt von einem, der sowieso immer so ein bisschen nach Sommer, nach guter Laune und nach entspanntem Mitsingen klingt. Und zwar Rod Stewart mit Some Guys Have All the Luck auf Arabella Bayern.

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11: Ich bin Gregor Jusse Moser. Mehr Kinderschutz im Internet. Darauf dringen die Vereinten Nationen. Der Schutz minderjähriger Nutzer müsse dringend verbessert werden, hat UN-Menschenrechtskommissar Türk in Paris gesagt. Altersbeschränkungen nützten jedoch wenig, wenn die Plattformen selbst gefährlich blieben. Konkret regt Türk ein Verbot von Mikrotargeting für Kinder an, bei dem schon den Jüngsten gezielt maßgeschneiderte Werbung ausgespielt wird. Kommunen wollen die zusätzlichen Mittel aus dem Sondervermögen des Bundes vor allem für Straßen und Schulen ausgeben. Außerdem soll das Geld für den Brand- und Katastrophenschutz sowie für Kinderbetreuung und Sportstätten eingesetzt werden, wie eine Umfrage im Auftrag der staatlichen Förderbank KfW zeigt. In diesen Bereichen gelten die Investitionsrückstände als besonders groß. Der Sommer steht bevor und der Frühling könnte in Bayern der trockenste seit Aufzeichnungsbeginn vor gut 140 Jahren werden. Laut Deutschem Wetterdienst ist seit dem 1. März weniger als die Hälfte der sonst üblichen Regenmasse gefallen. Es gab außerdem deutlich mehr Sonnenstunden und war milder als üblich. Rund zwei Wochen vor der Fußball-WM muss DFB-Torwart-Rückkehrer Manuel Neuer seine angeschlagene Wade noch auskurieren. Dass der Weltmeister von 2014 relativ kurzfristig Oliver Baumann als Nummer 1 im deutschen Tor vorgezogen wurde, hat viele Diskussionen ausgelöst. Zweifel daran will Kapitän Joshua Kimmich zerstreuen.
12: Natürlich freue ich mich, dass Manu dabei ist. Wir kennen uns jetzt seit 11 Jahren, spielen seit 11 Jahren zusammen. Trotzdem weiß der Olli, dass er die 100%ige Unterstützung und auch das Vertrauen der Mannschaft hat. Und dementsprechend verstehe ich ehrlicherweise die ganze Diskussion nicht.
11: Im Testspiel am Sonntag in Mainz gegen Finnland wird Neuer sein DFB-Comeback noch nicht geben können.
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11: Jetzt am Abend werden die Wolken nördlich der Donau zahlreicher und in der Nacht sind hier einzelne Schauer und Gewitter unterwegs. Im Süden Bayerns bleibt es leicht bewölkt oder klar, die Temperaturen sinken auf 17 bis 7 Grad. Morgen gibt es vor allem im Süden sonnige Phasen, sonst ziehen kompakte Wolken mit Schauern und einzelnen Gewittern durch. Die Höchstwerte 23 bis 30 Grad.
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4: Jetzt am Abend werden die Wolken nördlich der Donau zahlreicher und in der Nacht sind hier einzelne Schauer und Gewitter unterwegs. Im Süden Bayerns bleibt es leicht bewölkt oder klar, die Temperaturen sinken auf 17 bis 7 Grad. Morgen gibt es vor allem im Süden sonnige Phasen, sonst ziehen kompakte Wolken mit Schauern und einzelnen Gewittern durch. Die Höchstwerte 23 bis 30 Grad.
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3: Ich bin Gregor Jose Moser. Könnte Bundeskanzler Merz in seinem Amt von NRW-Ministerpräsident Wüst abgelöst werden? Über solche Gedankenspiele innerhalb der Union hatten Medien in den letzten Tagen berichtet. Wüst selbst hat entsprechende Spekulationen jetzt wörtlich als Quatsch zurückgewiesen. Außerdem sagte er Merz seine volle Unterstützung zu. Die Herausforderungen in Deutschland seien groß, nur darum gehe es jetzt, so Wüst. Ex-Bundesverkehrsminister Scheuer soll vor dem Untersuchungsausschuss zur gescheiterten Pkw-Maut gelogen haben. Das wirft ihm die Staatsanwaltschaft vor. Das Landgericht Berlin hat eine entsprechende Anklage zugelassen. David Riemer berichtet.
4: Die Pkw-Maut war 2019 vom Europäischen Gerichtshof als rechtswidrig gestoppt worden. Ein Untersuchungsausschuss hatte sich danach mit möglichen Fehlern Scheuers befasst. Kritisiert wurde vor allem, dass er Betreiberverträge zur Pkw-Maut bereits abschloss, noch bevor endgültige Rechtssicherheit beim EuGH bestand. Die Betreiber sollen allerdings eine Verschiebung bis dahin angeboten haben. Scheuer will sich daran nicht erinnern können.
3: Wir sind schon auf dem Brenner, sangen die deutschen Fußballnationalspieler zur WM 1990 in Italien. Morgen auf dem Brenner zu sein, wird wahrscheinlich kein Vergnügen. Der wird nämlich ab 11 Uhr für mehrere Stunden komplett dicht sein. Der Grund ist eine Demo gegen das hohe Verkehrsaufkommen auf der Strecke zwischen Österreich und Italien. Schon heute wurde ein Verkehrschaos befürchtet, das blieb aber aus. Der Fahrdienstvermittler Uber führt in Deutschland eine neue In-App-Funktion ein, die es Fahrgästen erlaubt, während der Fahrt den Ton im Fahrzeug aufzuzeichnen. Das Unternehmen möchte damit das Sicherheitsgefühl der Nutzerinnen und Nutzer stärken. Bislang ist es schon möglich, den Standort mit Kontakten zu teilen oder einen In-App-Notruf zu tätigen.
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3: Jetzt am Abend werden die Wolken nördlich der Donau zahlreicher und in der Nacht sind hier einzelne Schauer und Gewitter unterwegs. Im Süden Bayerns bleibt es leicht bewölkt oder klar, die Temperaturen sinken auf 17 bis 7 Grad. Morgen gibt es vor allem im Süden sonnige Phasen, sonst ziehen kompakte Wolken mit Schauern und einzelnen Gewittern durch. Die Höchstwerte 23 bis 30 Grad.
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1: Jetzt am Abend werden die Wolken nördlich der Donau zahlreicher und in der Nacht sind hier einzelne Schauer und Gewitter unterwegs. Im Süden Bayerns bleibt es leicht bewölkt oder klar, die Temperaturen sinken auf 17 bis 7 Grad. Morgen gibt es vor allem im Süden sonnige Phasen, sonst ziehen kompakte Wolken mit Schauern und einzelnen Gewittern durch. Die Höchstwerte 23 bis 30 Grad.
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1: Ich bin Gregor Jussi Moser. Steht der 8-Stunden-Arbeitstag in Deutschland vor dem Aus? Die Regierung plant als Teil ihrer Reformen eine wöchentliche statt einer täglichen Höchstarbeitszeit. In einer Umfrage im Auftrag des Deutschen Gewerkschaftsbundes wünscht sich aber mehr als jeder zweite Befragte, weniger zu arbeiten. Mehr von Claudia Wächter.
2: Wir wollen kürzere Arbeitszeiten, sagen die meisten Befragten, vor allem Männer mit Kind. Und der DGB schlägt in dieselbe Kerbe. Die Pläne der Regierung gingen komplett an der Lebenswirklichkeit von Familien vorbei. Am Ende sorgten flexible Arbeitszeiten pro Woche nur für mehr Krankmeldungen, nicht für mehr Wachstum.
1: Mehr Kinderschutz im Internet. Darauf dringen die Vereinten Nationen. Der Schutz minderjähriger Nutzer müsse dringend verbessert werden, hat UN-Menschenrechtskommissar Türk in Paris gesagt. Altersbeschränkungen nützten jedoch wenig, wenn die Plattformen selbst gefährlich blieben. Konkret regt Türk ein Verbot von Mikrotargeting für Kinder an, bei dem schon den Jüngsten gezielt maßgeschneiderte Werbung ausgespielt wird. In Regensburg haben sich etwa 40 Menschen eine Schlägerei geliefert. Laut Polizei wurden 5 Menschen verletzt, 3 kamen ins Krankenhaus. Auslöser der Gewalt war offenbar ein Spiel, bei dem sich Kinder gegenseitig mit Sachen beworfen hatten. Daraufhin flogen die Fäuste zwischen den Familien der Kinder und anderen Unbeteiligten. Kommunen wollen die zusätzlichen Mittel aus dem Sondervermögen des Bundes vor allem für Straßen und Schulen ausgeben. Außerdem soll das Geld für den Brand- und Katastrophenschutz sowie für Kinderbetreuung und Sportstätten eingesetzt werden, wie eine Umfrage im Auftrag der staatlichen Förderbank KfW zeigt. In diesen Bereichen gelten die Investitionsrückstände als besonders groß.
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1: Nördlich der Donau sind in der Nacht einzelne Schauer und Gewitter unterwegs. Im Süden Bayerns bleibt es leicht bewölkt oder klar. Die Temperaturen sinken auf 17 bis 7 Grad. Morgen gibt es vor allem im Süden sonnige Phasen. Sonst ziehen kompakte Wolken mit Schauern und einzelnen Gewittern durch. Die Höchstwerte 23 bis 30 Grad.
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2: Nördlich der Donau sind in der Nacht einzelne Schauer und Gewitter unterwegs. Im Süden Bayerns bleibt es leicht bewölkt oder klar. Die Temperaturen sinken auf 17 bis 7 Grad. Morgen gibt es vor allem im Süden sonnige Phasen. Sonst ziehen kompakte Wolken mit Schauern und einzelnen Gewittern durch. Die Höchstwerte 23 bis 30 Grad.
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1: Ich bin Hendrik Daum. Seit einigen Tagen gibt es ja Spekulationen über einen möglichen Kanzlertausch. NRW-Ministerpräsident Wüst hat sich jetzt zu Wort gemeldet und klar widersprochen. Außerdem sagte er Kanzler Merz seine volle Unterstützung zu. Mehr von David Riemer.
2: Die Spekulationen sind einfach Quatsch, so Wüst wörtlich. Er warnt vor solchen Gerüchten und Personalspekulationen, denn die Herausforderungen in Deutschland sind groß, nur darum geht es jetzt, sagte Wüst. Laut einiger Medien soll es innerhalb der Union zuletzt Gerüchte gegeben haben, wonach Kanzler Merz wegen der schwierigen Lage der schwarz-roten Koalition durch einen anderen Politiker ersetzt werden könnte.
1: Der frühere Bundesverkehrsminister Andreas Scheuer soll sich wegen des Vorwurfs einer Falschaussage im Zusammenhang mit der gescheiterten Pkw-Maut vor Gericht verantworten. Das Landgericht Berlin hat eine entsprechende Anklage zugelassen, wie eine Gerichtssprecherin mitteilte. Die Berliner Staatsanwaltschaft wirft dem 51-jährigen CSU-Politiker vor, vor dem Mautuntersuchungsausschuss des Bundestags gelogen zu haben. Spürbare Entlastung für Verbraucher. Die Inflationsrate in Deutschland ist im Mai deutlich auf 2,6% gesunken, wie das Statistische Bundesamt mitteilt. Im April waren es noch 2,9%. Trotzdem bleiben die Folgen des Iran-Kriegs spürbar. Haushaltsenergie und Sprit kosteten im Mai 6,6% mehr als noch vor einem Jahr. Seit mehr als einer Woche sind in Laos mehrere Goldsucher in einer überfluteten Höhle eingeschlossen. Jetzt ist es Helfern gelungen, den ersten von ihnen aus der Höhle zu bringen. Vier weitere Männer sollen dort aber noch festsitzen. Heftige Regenfälle hatten das Höhlensystem geflutet und Erdrutsche ausgelöst.
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1: Nördlich der Donau sind jetzt am späten Abend, aber auch in der Nacht einzelne Schauer und Gewitter unterwegs. Im Süden dagegen, da bleibt es nur leicht bewölkt oder auch klar. Die Werte gehen runter auf 17 bis 7 Grad. Morgen am Samstag, da gibt es vor allem im Süden sonnige Phasen. Sonst ziehen kompakte Wolken mit Schauern und auch einzelnen Gewittern durch. Die Höchstwerte morgen 23 bis 30 Grad.
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3: Schönen guten Abend, hier ist Cora Weidner. Es ist Tag des Kekses, falls ihr es noch nicht wusstet. Also wenn es heute keine Ausrede gibt, eine ganze Packung auf einmal aufzufuttern, dann weiß ich auch nicht.

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1: Ach ja, wenn man sich was im Kopf schon komplett perfekt ausgemalt hat und dann kommt's natürlich komplett anders. Genau darum geht's im Film Solo Mio. In der Hauptrolle Kevin James. Für mich ist dieser Typ ja eine absolute Kindheitserinnerung. Einfach wegen seiner Rolle in der Serie King of Queens. Diesmal spielt aber einen Typen, bei dem eben die Pläne ziemlich plötzlich auseinanderfliegen. Meine Kollegin Helle Martin aus der Arabella Bayern Kinoredaktion, die hat sich Solo Mio für euch schon mal angeschaut.
2: Eigentlich sollte es der schönste Tag im Leben von Matt sein. Er will seine große Liebe Heather heiraten. Doch dann...
3: Sie war gerade noch hier.
4: Sie ist also hier.
3: Sie war hier und dann war sie weg.
2: Matt wurde einfach am Altar stehen gelassen. Dumm, dass die Flitterwochen in Italien schon bezahlt sind. Also tritt Matt die Reise allein an.
5: An ihrer Stelle würde ich das gesamte Paket allein genießen.
4: Allein auf Hochzeitsreise?
5: Hochzeitsreise, Urlaub, nennen Sie es, wie Sie wollen.
2: Mitten in seinem Kummer trifft Matt Julian, der ihn unter seine Fittiche nimmt.
6: Ist der Stuhl besetzt?
4: Verzeihung, kennen wir.
6: Haben Sie das Honeymoon-Paket gebucht?
4: Ja.
6: Gehören dazu nicht zwei?
4: Das ist was Persönliches.
2: Doch bei dieser einen überraschenden Begegnung bleibt es nicht.
7: Wie ist Ihr Name?
4: Matt, und Sie sind, Café del Sol.
7: Nigeria.
4: Ich habe nur versucht, witzig zu sein.
7: Okay.
2: Und Gia verändert Matts Blick aufs Leben.
7: Gefällt es dir?
4: Es ist wunderschön. Ich würde gern wiederkommen.
7: Du könntest bleiben. Geh nicht.
2: Solo Mio. Ein Film, der zeigt, dass es sich immer lohnt, nochmal von vorne anzufangen.
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1: Nördlich der Donau sind jetzt am späten Abend, aber auch in der Nacht einzelne Schauer und Gewitter unterwegs. Im Süden dagegen, da bleibt es nur leicht bewölkt oder auch klar. Die Werte gehen runter auf 17 bis 7 Grad. Morgen am Samstag, da gibt es vor allem im Süden sonnige Phasen. Sonst ziehen kompakte Wolken mit Schauern und auch einzelnen Gewittern durch. Die Höchstwerte morgen 23 bis 30 Grad.
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1: Ich bin Hendrik Daum. Der Einschlag einer Drohne in ein Wohnhaus in Rumänien sorgt für zusätzliche Spannungen zwischen dem Westen und Russland. Mehrere europäische Länder werfen Russland nämlich vor, für den Vorfall verantwortlich zu sein und sprechen von einer neuen Eskalation. Der russische Präsident Putin weist die Anschuldigungen zurück. Es sei noch zu früh, um zu sagen, von wem die Drohne stamme, so Putin. Bei dem Vorfall waren 2 Menschen leicht verletzt worden. In Neufahren bei Freising in Oberbayern ist ein 23-jähriger Mann bei einem Badeunfall ums Leben gekommen. Er war im Mühlsee mit seiner Frau schwimmen, rief plötzlich um Hilfe und ging dann direkt im Anschluss unter. Trotz sofortiger Suche und großem Rettungseinsatz konnte der Mann nur noch leblos geborgen werden. Wiederbelebungsversuche blieben erfolglos. Der 23-jährige verstarb noch vor Ort. Die Polizei ermittelt jetzt. Hinweise auf ein Fremdverschulden gibt es nicht. Der frühere Bundesverkehrsminister Andreas Scheuer soll sich wegen des Vorwurfs einer Falschaussage im Zusammenhang mit der gescheiterten Pkw-Maut vor Gericht verantworten. Das Landgericht Berlin hat eine entsprechende Anklage zugelassen. Die Berliner Staatsanwaltschaft wirft dem 51-jährigen CSU-Politiker vor dem Mautuntersuchungsausschuss des Bundestags gelogen zu haben. Es ist eine spürbare Entlastung für die Verbraucher. Die Inflationsrate in Deutschland ist im Mai deutlich auf 2,6% gesunken, wie das Statistische Bundesamt mitteilt. Im April waren es noch 2,9%. Trotzdem bleiben die Folgen des Iran-Kriegs spürbar. Haushaltsenergie und Sprit kosteten im Mai 6,6% mehr als noch vor einem Jahr.
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1: Nördlich der Donau sind jetzt am späten Abend, aber auch in der Nacht einzelne Schauer und Gewitter unterwegs. Im Süden dagegen, da bleibt es nur leicht bewölkt oder auch klar. Die Werte gehen runter auf 17 bis 7 Grad. Morgen am Samstag, da gibt es vor allem im Süden sonnige Phasen. Sonst ziehen kompakte Wolken mit Schauern und auch einzelnen Gewittern durch. Die Höchstwerte morgen 23 bis 30 Grad.
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2: Hallo, hier ist Cora Weidner. Schön, dass ihr noch mit dabei seid. Heute ist der Tag der Büroklammer und es ist eigentlich ein schöner Gedanke für einen späten Abend. Diese kleinen, unscheinbaren Dinge, die halten im Alltag oft mehr zusammen, als man ihnen ansieht. Und diese Musik hält uns auch alle zusammen. Schönen Abend auf Arabella.

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1: Nördlich der Donau sind jetzt am späten Abend, aber auch in der Nacht einzelne Schauer und Gewitter unterwegs. Im Süden dagegen, da bleibt es nur leicht bewölkt oder auch klar. Die Werte gehen runter auf 17 bis 7 Grad. Morgen am Samstag, da gibt es vor allem im Süden sonnige Phasen. Sonst ziehen kompakte Wolken mit Schauern und auch einzelnen Gewittern durch. Die Höchstwerte morgen 23 bis 30 Grad.
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Howard Jones. Für den ganz späten Abend hier auf Bayerns Musiksender um 11:45. Als nächstes Edie Brickell und Barry White. Und viele kennen Edie Brickell auch als Frau von Paul Simon. Musikalisch stand sie aber schon längst sehr, sehr überzeugend auf eigenen Beinen. Erst mit den New Bohemians, später dann solo, immer mit einer ganz, ganz eigenen Handschrift. Und hier ist sie, eben im Feature mit Barry White. Good Times auf Arabella Bayern.

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1: Ich bin Hendrik Daum. Der Einschlag einer Drohne in ein Wohnhaus in Rumänien sorgt für zusätzliche Spannungen zwischen dem Westen und Russland. Mehrere europäische Länder werfen Russland nämlich vor, für den Vorfall verantwortlich zu sein und sprechen von einer neuen Eskalation. Der russische Präsident Putin weist die Anschuldigungen zurück. Es sei noch zu früh, um zu sagen, von wem die Drohne stamme, so Putin. Bei dem Vorfall waren 2 Menschen leicht verletzt worden. Der Brennerpass wird heute wegen einer Demonstration von 11 bis 19 Uhr für den Verkehr in beiden Richtungen voll gesperrt. Das gilt für die Brenner Autobahn und auch alle Nebenstrecken. Die Polizei appelliert an die Urlauber, heute möglichst nicht Richtung Brenner zu fahren. Matthias Röder berichtet.
2: Niemand weiß so recht, ob es während der Blockade zum Verkehrskollaps kommt. Die Polizei im Süden Bayerns, also weit vor dem Brenner, hat jedenfalls alle Beamten an Bord und auch das Bayerische Rote Kreuz stellt sich vorsorglich darauf ein, Menschen im Stau mit Wasser zu versorgen.
1: Die Demonstration am Brenner richtet sich gegen die starke Verkehrsbelastung. Seit 2010 hat der Lkw-Verkehr auf dieser wichtigen Route zwischen Deutschland und Italien um rund 40% zugenommen. Der Iran hat Darstellungen der US-Regierung widersprochen, wonach beide Seiten zentrale Punkte für eine verlängerte Waffenruhe ausgehandelt hätten. Zwar seien Fortschritte erzielt worden, mehrere von den USA genannten Punkte seien aber falsch, etwa die Behauptung, dass der Iran die Straße von Hormuz wieder öffne, ohne dafür Geld zu verlangen. In einem Regensburger Park ist es zu einer gewaltsamen Auseinandersetzung mit etwa 40 Beteiligten gekommen. 5 Menschen, darunter auch ein Kind, wurden verletzt, 3 mussten ins Krankenhaus. Auslöser war laut Polizei offenbar ein Spiel, bei dem sich Kinder gegenseitig mit Gegenständen beworfen hatten. Daraufhin habe sich ein gewaltsamer Streit zwischen den Familien der Kinder sowie anderen Unbeteiligten entwickelt. Die Polizei ermittelt jetzt wegen gefährlicher Körperverletzung und sucht nach Zeugen.
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1: Nördlich der Donau sind im Moment einzelne Schauer und auch Gewitter unterwegs. Im Süden Bayerns, da bleibt es leicht bewölkt oder klar. Die Werte gehen runter auf 17 bis 7 Grad. Heute am Samstag, da gibt's vor allem im Süden sonnige Phasen. Sonst aber ziehen kompakte Wolken mit Schauern und auch einzelnen Gewittern durch. Die Höchstwerte heute 23 bis heiße 30 Grad.
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3: Servus und willkommen in dieser Samstagnacht. Ich bin Cora Weidner und falls ihr im neuen Tag gleich mal was Sinnvolles machen wollt, es ist Gieße eine Blume Tag, also immerhin ein Anlass mit überschaubarem Aufwand und ziemlich gutem Gewissen.

Ort des Jahres 2025. So schön die Geschichte auch ist, der Förster sagt ganz klar, bitte Abstand halten, denn Emil gilt nicht als aggressiv, aber Selfies sind trotzdem eher keine gute Idee, würde ich sagen. Also gerne staunen, gerne weitererzählen, aber bitte mit dem nötigen Respekt und auch vor allem ein paar Metern Abstand. Willkommen zurück bei uns in Bayern, Emil.

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1: Nördlich der Donau sind im Moment einzelne Schauer und auch Gewitter unterwegs. Im Süden Bayerns, da bleibt es leicht bewölkt oder klar. Die Werte gehen runter auf 17 bis 7 Grad. Heute am Samstag, da gibt's vor allem im Süden sonnige Phasen. Sonst aber ziehen kompakte Wolken mit Schauern und auch einzelnen Gewittern durch. Die Höchstwerte heute 23 bis heiße 30 Grad.
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1: Ich bin Hendrik Daum. Die Digitalminister der G7-Länder haben sich in Paris auf gemeinsame Grundsätze geeinigt, um Kinder und Jugendliche auf Online-Plattformen besser zu schützen. Als zentraler Punkt wird eine Altersüberprüfung genannt. Außerdem sollen illegale Inhalte stärker bekämpft werden. Keine Einigung gab es dagegen bei Themen rund um die künstliche Intelligenz. In Neufahren bei Freising in Oberbayern ist ein 23-jähriger Mann bei einem Badeunfall ums Leben gekommen. Er war im Mühlsee mit seiner Frau schwimmen, rief plötzlich um Hilfe und ging dann direkt im Anschluss unter. Trotz sofortiger Suche und großem Rettungseinsatz konnte der Mann nur noch leblos geborgen werden. Wiederbelebungsversuche blieben erfolglos. Der 23-Jährige verstarb noch vor Ort. Die Polizei ermittelt jetzt. Hinweise auf ein Fremdverschulden gibt es nicht. Der Iran hat Darstellungen der US-Regierung widersprochen, wonach beide Seiten zentrale Punkte für eine verlängerte Waffenruhe ausgehandelt hätten. Zwar seien Fortschritte erzielt worden, mehrere von den USA genannten Punkte seien aber falsch. Etwa die Behauptung, dass der Iran die Straße von Hormuz wieder öffne, ohne dafür Geld zu verlangen. Der frühere Bundesverkehrsminister Andreas Scheuer soll sich wegen des Vorwurfs einer Falschaussage im Zusammenhang mit der gescheiterten Pkw-Maut vor Gericht verantworten. Das Landgericht Berlin hat eine entsprechende Anklage zugelassen. Die Berliner Staatsanwaltschaft wirft dem 51-jährigen CSU-Politiker vor, vor dem Mautuntersuchungsausschuss des Bundestags gelogen zu haben. Scheuer weist alle Vorwürfe zurück.
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1: Nördlich der Donau sind im Moment einzelne Schauer und auch Gewitter unterwegs. Im Süden Bayerns, da bleibt es leicht bewölkt oder klar. Die Werte gehen runter auf 17 bis 7 Grad. Heute am Samstag, da gibt's vor allem im Süden sonnige Phasen. Sonst aber ziehen kompakte Wolken mit Schauern und auch einzelnen Gewittern durch. Die Höchstwerte heute 23 bis heiße 30 Grad.
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2: Servus, ich bin Cora Weidner. Heute ist der internationale Tag der Kartoffel. Ist für viele wahrscheinlich der Lieblingsehrentag. Pommes, Kartoffelpuffer, Kartoffelbrei, Kartoffelaufläufe. Ich könnte Kartoffel eigentlich immer und jeden Tag essen, glaube ich. Oder wie Florian Wirth sagen würde, normale Kartoffeln auf die Eins.

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1: Ach ja, wenn man sich was im Kopf schon komplett perfekt ausgemalt hat und dann kommt's natürlich komplett anders. Genau darum geht's im Film Solo Mio. In der Hauptrolle Kevin James. Für mich ist dieser Typ ja eine absolute Kindheitserinnerung. Einfach wegen seiner Rolle in der Serie King of Queens. Diesmal spielt aber den Typen, bei dem eben die Pläne ziemlich plötzlich auseinanderfliegen. Meine Kollegin Helle Martin aus der Arabella Bayern Kinoredaktion, die hat sich Solo Mio für euch schon mal angeschaut.
2: Eigentlich sollte es der schönste Tag

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1: Nördlich der Donau sind im Moment einzelne Schauer und auch Gewitter unterwegs. Im Süden Bayerns, da bleibt es leicht bewölkt oder klar. Die Werte gehen runter auf 17 bis 7 Grad. Heute am Samstag, da gibt's vor allem im Süden sonnige Phasen. Sonst aber ziehen kompakte Wolken mit Schauern und auch einzelnen Gewittern durch. Die Höchstwerte heute 23 bis heiße 30 Grad.
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Mit Billy Idol und Sweet 16 geht's durch diese Nacht um 14:45 auf Arabella Bayern. Wenn man einen Song sucht, der nach Neuanfang klingt, dann landet man ganz, ganz schnell bei Moving On Up von M-People. Der Titel kam 1993 raus und wurde zum erfolgreichsten Song der Band. Inhaltlich ist es im Grunde eine ganz, ganz klare Botschaft. Schluss mit dem alten Ärger, weiter geht's, nicht zurückschauen. Und genau das hat ganz viele Leute damals angesprochen. Ein Lied, das nach Entscheidung klingt. Jetzt hier auf Bayerns Musiksender mitten in der Nacht.

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1: Ich bin Hendrik Daum. Der Brennerpass wird heute wegen einer Demonstration von 11 bis 19 Uhr für den Verkehr in beiden Richtungen vollgesperrt.